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0: Ich bin Philipp Ringe und das sind die wichtigsten Meldungen des Tages. Wer eine Mietwohnung hat, lebt nochmal etwas teurer, denn die Mieten haben ordentlich angezogen. Das zeigen jetzt neue Zahlen des Instituts der deutschen Wirtschaft. David Riemer.
1: Vor allem in vielen Großstädten haben die Mieten kräftig zugelegt. Gleichzeitig ist dort das Mietangebot deutlich geschrumpft. Begründung des IW: Viele Menschen bleiben in ihren Wohnungen, weil sie ältere Mietverträge mit günstigen Mieten nicht aufgeben wollen. Anders sieht es beim Kauf von Immobilien aus. Die Preise legten bundesweit nur moderat zu. Gleichzeitig gibt es deutlich mehr Angebote. Das sei vor allem eine Folge der gesunkenen Nachfrage und längerer Vermarktungszeiten, heißt es.
0: Wer folgt auf Jens Spahn? Schon nächsten Mittwoch soll klar sein, wer neuer Unionsfraktionschef wird. Das hat Kanzler Merz jetzt angekündigt. Mit einer Sondersitzung soll dann alles geklärt werden. Auch CSU-Chef Söder weiß anscheinend schon Bescheid. Spahn war ja am Samstag nach seiner Leihmutter-Affäre zurückgetreten. Großbritannien hat jetzt einen neuen Premierminister. Andy Burnham soll das Ruder übernehmen. König Charles hat ihm jetzt den Regierungsauftrag erteilt. Burnham ist Chef der Labour-Partei und schon der 7. Premierminister innerhalb von 10 Jahren. Er folgt ja auf Keir Starmer. Jetzt soll's richtig schnell gehen. Die Bundesnetzagentur hat ja schon grünes Licht für das italienische Bahnunternehmen Italo gegeben, hier in Deutschland auf Strecken von A nach B zu fahren. Und jetzt hat der Bahnkonzern schon mal neue Züge bei Siemens bestellt. 26 Hochgeschwindigkeitszüge sollen ab 2028 unterwegs sein, etwa auf der Strecke zwischen Berlin und München. Es geht um gefährliches Spielzeug und Fake-Klamotten. Millionenstrafe gegen den chinesischen Online-Riesen AliExpress. Die EU will 550 Millionen Euro. Michael Brandt mit Einzelheiten.
2: Unter anderem solche illegalen Produkte seien wochenlang nicht vom Online-Marktplatz AliExpress genommen worden. Wie die EU-Kommission weiter mitteilte, hat der Alibaba-Konzern nicht genug getan, um die Verbraucher davor zu schützen. Das Verhalten von AliExpress sei unfair gegenüber Unternehmen, die sich an Regeln hielten. Die chinesische Firma habe zu wenig Kontrolleure und Händler solcher illegalen Artikel seien nicht bestraft worden, sondern oft davongekommen.
0: Für viele ist es die erste Info über ein Restaurant oder Hotel, die Bewertungen auf Google. Doch die werden immer öfter entfernt. Da mal nachgefragt bei meinem Kollegen Thomas Beskin. Thomas, wie oft passiert sowas denn eigentlich und wo vor allem?
3: Vor allem in Großstädten, in Berlin, Köln und Frankfurt am Main, hatte fast jeder dritte untersuchte Betrieb entfernte Bewertungen. In München und Nürnberg war es etwa jeder vierte, in Leipzig und Hamburg jeder fünfte. Kleinere Städte liegen im Regelfall deutlich drunter. Deutschland fällt übrigens europaweit besonders auf. Fast 99,9% der Google Maps Beiträge, die im ersten Halbjahr 2026 wegen illegaler Inhalte gelöscht wurden, betrafen Gastronomie- oder Hotelbetriebe bei uns.
0: Danke, Thomas.
4: Für Luxemburg und die gesamte Großregion. Es ist meist leicht bewölkt oder auch klar. Dabei sinken die Temperaturen ab auf Werte zwischen 13 und 8 Grad. Am Tage wird es sonnig. Im Laufe des Tages ziehen dann noch ein paar harmlose Schönwetterwolken in die Großregion. Die Höchstwerte liegen zwischen 21 und maximal 26 Grad. Und hier ist der RTL-Verkehrsreport A1 Trier Richtung Saarbrücken. Zwischen der Lüsterbachtalbrücke und Kreuzerbrücken sind in beiden Richtungen die Notrufsäulen ausgefallen. Auf der A8 Neunkirchen Richtung Saarlouis ist die Ausfahrt von Saarwellingen bis voraussichtlich Mitte August gesperrt. Dann geht es auf die A60 Lüttich Richtung Wittlich. Zwischen Rastplatz Steinebrück und Winterspelt ist eine Baustelle auf der linken Spur. Hier kann es zu Behinderungen kommen. Gute und vor allen Dingen auch sichere Fahrt.
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0: Tag. Ich bin Philipp Ringe und das sind die wichtigsten Meldungen des Tages. Wer eine Mietwohnung hat, lebt nochmal etwas teurer, denn die Mieten haben ordentlich angezogen. Das zeigen jetzt neue Zahlen des Instituts der deutschen Wirtschaft. David Riemer.
1: Vor allem in vielen Großstädten haben die Mieten kräftig zugelegt. Gleichzeitig ist dort das Mietangebot deutlich geschrumpft. Begründung des IW: Viele Menschen bleiben in ihren Wohnungen, weil sie ältere Mietverträge mit günstigen Mieten nicht aufgeben wollen. Anders sieht es beim Kauf von Immobilien aus. Die Preise legten bundesweit nur moderat zu. Gleichzeitig gibt es deutlich mehr Angebote. Das sei vor allem eine Folge der gesunkenen Nachfrage und längerer Vermarktungszeiten, heißt es.
0: Wer folgt auf Jens Spahn? Schon nächsten Mittwoch soll klar sein, wer neuer Unionsfraktionschef wird. Das hat Kanzler Merz jetzt angekündigt. Mit einer Sondersitzung soll dann alles geklärt werden. Auch CSU-Chef Söder weiß anscheinend schon Bescheid. Spahn war ja am Samstag nach seiner Leihmutter-Affäre zurückgetreten. Großbritannien hat jetzt einen neuen Premierminister. Andy Burnham soll das Ruder übernehmen. König Charles hat ihm jetzt den Regierungsauftrag erteilt. Burnham ist Chef der Labour-Partei und schon der 7. Premierminister innerhalb von 10 Jahren. Er folgt ja auf Keir Starmer. Jetzt soll's richtig schnell gehen. Die Bundesnetzagentur hat ja schon grünes Licht für das italienische Bahnunternehmen Italo gegeben, hier in Deutschland auf Strecken von A nach B zu fahren. Und jetzt hat der Bahnkonzern schon mal neue Züge bei Siemens bestellt. 26 Hochgeschwindigkeitszüge sollen ab 2028 unterwegs sein, etwa auf der Strecke zwischen Berlin und München. Es geht um gefährliches Spielzeug und Fake-Klamotten. Millionenstrafe gegen den chinesischen Online-Riesen AliExpress. Die EU will 550 Millionen Euro. Michael Brandt mit Einzelheiten.
2: Unter anderem solche illegalen Produkte seien wochenlang nicht vom Online-Marktplatz AliExpress genommen worden. Wie die EU-Kommission weiter mitteilte, hat der Alibaba-Konzern nicht genug getan, um die Verbraucher davor zu schützen. Das Verhalten von AliExpress sei unfair gegenüber Unternehmen, die sich an Regeln hielten. Die chinesische Firma habe zu wenig Kontrolleure und Händler solcher illegalen Artikel seien nicht bestraft worden, sondern oft davongekommen.
0: Für viele ist es die erste Info über ein Restaurant oder Hotel, die Bewertungen auf Google. Doch die werden immer öfter entfernt. Da mal nachgefragt bei meinem Kollegen Thomas Beskin. Thomas, wie oft passiert sowas denn eigentlich und wo vor allem?
3: Vor allem in Großstädten, in Berlin, Köln und Frankfurt am Main, hatte fast jeder dritte untersuchte Betrieb entfernte Bewertungen. In München und Nürnberg war es etwa jeder vierte, in Leipzig und Hamburg jeder fünfte. Kleinere Städte liegen im Regelfall deutlich drunter. Deutschland fällt übrigens europaweit besonders auf. Fast 99,9% der Google Maps Beiträge, die im ersten Halbjahr 2026 wegen illegaler Inhalte gelöscht wurden, betrafen Gastronomie- oder Hotelbetriebe bei uns.
0: Danke, Thomas.
4: Für Luxemburg und die gesamte Großregion. Es ist meist leicht bewölkt oder auch klar. Dabei sinken die Temperaturen ab auf Werte zwischen 13 und 8 Grad. Am Tage wird es sonnig. Im Laufe des Tages ziehen dann noch ein paar harmlose Schönwetterwolken in die Großregion. Die Höchstwerte liegen zwischen 21 und maximal 26 Grad. Und hier ist der RTL-Verkehrsreport A1 Trier Richtung Saarbrücken. Zwischen der Lüsterbachtalbrücke und Kreuzerbrücken sind in beiden Richtungen die Notrufsäulen ausgefallen. Auf der A8 Neunkirchen Richtung Saarlouis ist die Ausfahrt von Saarwellingen bis voraussichtlich Mitte August gesperrt. Dann geht es auf die A60 Lüttich Richtung Wittlich. Zwischen Rastplatz Steinebrück und Winterspelt ist eine Baustelle auf der linken Spur. Hier kann es zu Behinderungen kommen. Gute und vor allen Dingen auch sichere Fahrt.
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1: Ich bin Philipp Ringe und das sind die wichtigsten Meldungen des Tages. Wer eine Mietwohnung hat, lebt nochmal etwas teurer, denn die Mieten haben ordentlich angezogen. Das zeigen jetzt neue Zahlen des Instituts der deutschen Wirtschaft. David Riemer.
2: Vor allem in vielen Großstädten haben die Mieten kräftig zugelegt. Gleichzeitig ist dort das Mietangebot deutlich geschrumpft. Begründung des IW: Viele Menschen bleiben in ihren Wohnungen, weil sie ältere Mietverträge mit günstigen Mieten nicht aufgeben wollen. Anders sieht es beim Kauf von Immobilien aus. Die Preise legten bundesweit nur moderat zu. Gleichzeitig gibt es deutlich mehr Angebote. Das sei vor allem eine Folge der gesunkenen Nachfrage und längerer Vermarktungszeiten, heißt es.
1: Wer folgt auf Jens Spahn? Schon nächsten Mittwoch soll klar sein, wer neuer Unionsfraktionschef wird. Das hat Kanzler Merz jetzt angekündigt. Mit einer Sondersitzung soll dann alles geklärt werden. Auch CSU-Chef Söder weiß anscheinend schon Bescheid. Spahn war ja am Samstag nach seiner Leihmutter-Affäre zurückgetreten. Großbritannien hat jetzt einen neuen Premierminister. Andy Burnham soll das Ruder übernehmen. König Charles hat ihm jetzt den Regierungsauftrag erteilt. Burnham ist Chef der Labour-Partei und schon der 7. Premierminister innerhalb von 10 Jahren. Er folgt ja auf Keir Starmer. Jetzt soll's richtig schnell gehen. Die Bundesnetzagentur hat ja schon grünes Licht für das italienische Bahnunternehmen Italo gegeben, hier in Deutschland auf Strecken von A nach B zu fahren. Und jetzt hat der Bahnkonzern schon mal neue Züge bei Siemens bestellt. 26 Hochgeschwindigkeitszüge sollen ab 2028 unterwegs sein, etwa auf der Strecke zwischen Berlin und München. Es geht um gefährliches Spielzeug und Fake-Klamotten. Millionenstrafe gegen den chinesischen Online-Riesen AliExpress. Die EU will 550 Millionen Euro. Michael Brandt mit Einzelheiten.
3: Unter anderem solche illegalen Produkte seien wochenlang nicht vom Online-Marktplatz AliExpress genommen worden. Wie die EU-Kommission weiter mitteilte, hat der Alibaba-Konzern nicht genug getan, um die Verbraucher davor zu schützen. Das Verhalten von AliExpress sei unfair gegenüber Unternehmen, die sich an Regeln hielten. Die chinesische Firma habe zu wenig Kontrolleure und Händler solcher illegalen Artikel seien nicht bestraft worden, sondern oft davongekommen.
1: Für viele ist es die erste Info über ein Restaurant oder Hotel, die Bewertungen auf Google. Doch die werden immer öfter entfernt. Da mal nachgefragt bei meinem Kollegen Thomas Beskin. Thomas, wie oft passiert sowas denn eigentlich und wo vor allem?
4: Vor allem in Großstädten, in Berlin, Köln und Frankfurt am Main, hatte fast jeder dritte untersuchte Betrieb entfernte Bewertungen. In München und Nürnberg war es etwa jeder vierte, in Leipzig und Hamburg jeder fünfte. Kleinere Städte liegen im Regelfall deutlich drunter. Deutschland fällt übrigens europaweit besonders auf. Fast 99,9% der Google Maps Beiträge, die im ersten Halbjahr 2026 wegen illegaler Inhalte gelöscht wurden, betrafen Gastronomie- oder Hotelbetriebe bei uns.
1: Danke, Thomas.
5: Für Luxemburg und die gesamte Großregion. Es ist meist leicht bewölkt oder auch klar. Dabei sinken die Temperaturen ab auf Werte zwischen 13 und 8 Grad. Am Tage wird es sonnig. Im Laufe des Tages ziehen dann noch ein paar harmlose Schönwetterwolken in die Großregion. Die Höchstwerte liegen zwischen 21 und maximal 26 Grad. Und hier ist der RTL-Verkehrsreport A1 Trier Richtung Saarbrücken. Zwischen der Lüsterbachtalbrücke und Kreuzerbrücken sind in beiden Richtungen die Notrufsäulen ausgefallen. Auf der A8 Neunkirchen Richtung Saarlouis ist die Ausfahrt von Saarwellingen bis voraussichtlich Mitte August gesperrt. Dann geht es auf die A60 Lüttich Richtung Wittlich. Zwischen Rastplatz Steinebrück und Winterspelt ist eine Baustelle auf der linken Spur. Hier kann es zu Behinderungen kommen. Gute und vor allen Dingen auch sichere Fahrt.
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0: schnell, der Tag.
1: Ich bin Philipp Ringe und das sind die wichtigsten Meldungen des Tages. Wer eine Mietwohnung hat, lebt nochmal etwas teurer, denn die Mieten haben ordentlich angezogen. Das zeigen jetzt neue Zahlen des Instituts der deutschen Wirtschaft. David Riemer.
2: Vor allem in vielen Großstädten haben die Mieten kräftig zugelegt. Gleichzeitig ist dort das Mietangebot deutlich geschrumpft. Begründung des IW: Viele Menschen bleiben in ihren Wohnungen, weil sie ältere Mietverträge mit günstigen Mieten nicht aufgeben wollen. Anders sieht es beim Kauf von Immobilien aus. Die Preise legten bundesweit nur moderat zu. Gleichzeitig gibt es deutlich mehr Angebote. Das sei vor allem eine Folge der gesunkenen Nachfrage und längerer Vermarktungszeiten, heißt es.
1: Wer folgt auf Jens Spahn? Schon nächsten Mittwoch soll klar sein, wer neuer Unionsfraktionschef wird. Das hat Kanzler Merz jetzt angekündigt. Mit einer Sondersitzung soll dann alles geklärt werden. Auch CSU-Chef Söder weiß anscheinend schon Bescheid. Spahn war ja am Samstag nach seiner Leihmutter-Affäre zurückgetreten. Großbritannien hat jetzt einen neuen Premierminister. Andy Burnham soll das Ruder übernehmen. König Charles hat ihm jetzt den Regierungsauftrag erteilt. Burnham ist Chef der Labour-Partei und schon der 7. Premierminister innerhalb von 10 Jahren. Er folgt ja auf Keir Starmer. Jetzt soll's richtig schnell gehen. Die Bundesnetzagentur hat ja schon grünes Licht für das italienische Bahnunternehmen Italo gegeben, hier in Deutschland auf Strecken von A nach B zu fahren. Und jetzt hat der Bahnkonzern schon mal neue Züge bei Siemens bestellt. 26 Hochgeschwindigkeitszüge sollen ab 2028 unterwegs sein, etwa auf der Strecke zwischen Berlin und München. Es geht um gefährliches Spielzeug und Fake-Klamotten. Millionenstrafe gegen den chinesischen Online-Riesen AliExpress. Die EU will 550 Millionen Euro. Michael Brandt mit Einzelheiten.
3: Unter anderem solche illegalen Produkte seien wochenlang nicht vom Online-Marktplatz AliExpress genommen worden. Wie die EU-Kommission weiter mitteilte, hat der Alibaba-Konzern nicht genug getan, um die Verbraucher davor zu schützen. Das Verhalten von AliExpress sei unfair gegenüber Unternehmen, die sich an Regeln hielten. Die chinesische Firma habe zu wenig Kontrolleure und Händler solcher illegalen Artikel seien nicht bestraft worden, sondern oft davongekommen.
1: Für viele ist es die erste Info über ein Restaurant oder Hotel, die Bewertungen auf Google. Doch die werden immer öfter entfernt. Da mal nachgefragt bei meinem Kollegen Thomas Beskin. Thomas, wie oft passiert sowas denn eigentlich und wo vor allem?
4: Vor allem in Großstädten, in Berlin, Köln und Frankfurt am Main, hatte fast jeder dritte untersuchte Betrieb entfernte Bewertungen. In München und Nürnberg war es etwa jeder vierte, in Leipzig und Hamburg jeder fünfte. Kleinere Städte liegen im Regelfall deutlich drunter. Deutschland fällt übrigens europaweit besonders auf. Fast 99,9% der Google Maps Beiträge, die im ersten Halbjahr 2026 wegen illegaler Inhalte gelöscht wurden, betrafen Gastronomie- oder Hotelbetriebe bei uns.
1: Danke, Thomas.
5: Für Luxemburg und die gesamte Großregion. Es ist meist leicht bewölkt oder auch klar. Dabei sinken die Temperaturen ab auf Werte zwischen 13 und 8 Grad. Am Tage wird es sonnig. Im Laufe des Tages ziehen dann noch ein paar harmlose Schönwetterwolken in die Großregion. Die Höchstwerte liegen zwischen 21 und maximal 26 Grad. Und hier ist der RTL-Verkehrsreport A1 Trier Richtung Saarbrücken. Zwischen der Lüsterbachtalbrücke und Kreuzerbrücken sind in beiden Richtungen die Notrufsäulen ausgefallen. Auf der A8 Neunkirchen Richtung Saarlouis ist die Ausfahrt von Saarwellingen bis voraussichtlich Mitte August gesperrt. Dann geht es auf die A60 Lüttich Richtung Wittlich. Zwischen Rastplatz Steinebrück und Winterspelt ist eine Baustelle auf der linken Spur. Hier kann es zu Behinderungen kommen. Gute und vor allen Dingen auch sichere Fahrt.
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0: Hier ist der RTL-Verkehrsreport. Guten Morgen. Vorsicht auf der A8 Saarlouis Richtung Neunkirchen. Zwischen Heusweiler und Kreuzerbrücken steht ein defektes Fahrzeug. A6 Luxemburg Richtung Allon. Zwischen Marmor und der Erdekapellen ist die linke Spur wegen einer Baustelle gesperrt. Dann geht's auf die L234 Asweiler Richtung Niederwürzbach. Zwischen Asweiler und Seelbach Behinderungen wegen eines Unfalls. Gute und doch sichere Fahrt durch den Dienstagmorgen.
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0: Ich bin Benjamin Herrmann. Guten Morgen. Die Deutsche Bahn will ein Alkoholverbot an allen deutschen Bahnhöfen. An Bahnsteigen oder in Bahnhofshallen soll es ab Mitte Oktober verboten sein, Bier, Wein, Schnaps oder anderen Alkohol zu trinken. Tine Klimach.
1: Bisher gilt ein Alkoholverbot vor allem an großen deutschen Bahnhöfen wie Frankfurt, Hamburg oder Köln. Bald soll es dann überall gelten, außer in der Gastronomie am Bahnhof. Die Bahn verspricht sich davon mehr Sicherheit und weniger Streitigkeiten. Entsprechende Erfahrungen hat sie unter anderem am Hauptbahnhof Hamburg gemacht. Nachdem Alkohol dort verboten war, ging die Zahl der Auseinandersetzungen spürbar zurück. Das Sicherheitsgefühl für Reisende habe sich verbessert, hieß es, und es gab weniger zu reinigen.
0: Bis zu 4 Tassen Kaffee am Tag sind gesundheitsförderlich. Das sagt jetzt ein Fachgremium der American Heart Association. Zwischen 2 und 4 Tassen täglich verringern demnach das Risiko für Herzkrankheiten, Schlaganfälle und Typ-2-Diabetes. Alles darüber hinaus ist allerdings nicht mehr so gesund. Auch Sirups können die Wirkung schmälern. Komplett raten die Experten von Energy Drinks ab. Wichtig ist auch zu wissen, die ideale Kaffeemenge gibt es nicht. Die kann von Typ zu Typ völlig unterschiedlich sein. Deutschland ist nicht mehr unter den Top 10 der besten Fußballteams. In der FIFA-Weltrangliste ist die Männermannschaft auf Platz 12 abgerutscht. Ganz oben steht der neue Weltmeister Spanien. Argentinien ist auf Platz 2 zurückgefallen. Besser sieht es da bei den DFB-Frauen aus. Die stehen auf Platz 3 hinter den USA und ganz vorne ist auch hier Spanien.
2: Für Luxemburg und die gesamte Großregion, guten Morgen. Die Sonne scheint heute bis zum Abend durch. Dazu kommen nur ein paar harmlose Schleierwolken. Dabei liegen die Höchstwerte in der Großregion zwischen 21 und 26 Grad. Und auch morgen am Mittwoch wird es viel Sonnenschein und wenige Wolken geben, das bei gleichbleibenden Temperaturen. Und hier ist der RTL-Verkehrsreport. Vorsicht auf der A8 Saarlouis Richtung Neunkirchen. Zwischen Heusweiler und Kreuzer Brücken steht ein defektes Fahrzeug. A6 Luxemburg Richtung Arlon. Zwischen Marmar und der Erdekapellen ist die linke Spur wegen einer Baustelle gesperrt. A13 Petonsch Richtung Schengen. Wegen einer Baustelle im Tunnel Markusberg ist in beiden Richtungen nur eine Fahrbahn frei. A60 Lüttich Richtung Wittlich. Zwischen Rastplatz Steinebrück und Winterspelt ist eine Baustelle auf der linken Spur. Und es kommt zu Behinderungen auf der Strecke zwischen Asweiler und Seelbach wegen eines Wildunfalls. Gute und auch sichere Fahrt.
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0: Hier ist der RTL-Verkehrsreport. Guten Morgen. Vorsicht auf der A8 de Saarlouis Richtung Neunkirchen. Zwischen Heusweiler und Kreuzerbrücken steht ein defektes Fahrzeug. A6 Luxemburg Richtung Arlon. Zwischen Marmor und der Erdekapellen ist die linke Spur wegen einer Baustelle gesperrt. Dann geht's auf die A13 Pétange Richtung Schengen. Wegen einer Baustelle im Tunnel Markusberg ist in beiden Richtungen nur eine Fahrbahn frei. Gute und auch sichere Fahrt.
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1: Ich bin Benjamin Herrmann, guten Morgen. Die Deutsche Bahn will Alkohol an allen Bahnhöfen verbieten. Ab Mitte Oktober soll es verboten sein, Bier, Wein oder Schnaps zu trinken, außerhalb der Bahnhofsgastronomie. Wer gegen das Verbot verstößt, soll einen Platzverweis bekommen, bei Wiederholung sogar Hausverbot. Die Bahn hofft dadurch auf weniger Konflikte. Erfahrungen am Hamburger Hauptbahnhof zeigen, seit dem Alkoholverbot dort sind Auseinandersetzungen spürbar zurückgegangen. Obwohl die Spritpreise immer weiter steigen, sind aktuell keine Entlastungsmaßnahmen geplant. Das hat Regierungssprecher Stefan Cornelius jetzt gesagt. Seit dem Ende des Tankrabatts kosten sowohl Benzin als auch Diesel im Schnitt über 2 Euro pro Liter. Ursula Winkler.
2: Zuletzt ist auch der Ölpreis kräftig nach oben gegangen. An den Preistafeln der Tankstellen zeigt sich das deutlich. Die Preise steigen und steigen. Der ADAC rechnet bald mit einem neuen Preisrekord bei E10, sollte sich die Lage nicht ändern. Auch der Regierungssprecher verweist bei den Preisschwankungen auf die Lage im Irankrieg. Damit werde man noch eine Weile leben müssen, sagte er. Er versicherte, die Bundesregierung werde die Entwicklung genau beobachten. Aber momentan gäbe es keine Notwendigkeit für neue Entlastungen.
1: Bis zu 4 Tassen Kaffee am Tag sind gesundheitsförderlich. Das sagt jetzt ein Fachgremium der American Heart Association. Zwischen 2 und 4 Tassen täglich verringern demnach das Risiko für Herzkrankheiten, Schlaganfälle und Typ-2-Diabetes. Alles darüber hinaus ist allerdings nicht mehr so gesund. Auch Sirups können die Wirkung schmälern. Komplett raten die Experten von Energy Drinks ab. Wichtig ist auch zu wissen, die ideale Kaffeemenge gibt es nicht. Die kann von Typ zu Typ völlig unterschiedlich sein.
3: Für Luxemburg und die gesamte Großregion. Guten Morgen. Die Sonne scheint heute bis zum Abend durch. Dazu kommen nur ein paar harmlose Schleierwolken. Dabei liegen die Höchstwerte in der Großregion zwischen 21 und 26 Grad. Und auch morgen am Mittwoch wird es viel Sonnenschein und wenige Wolken geben. Das bei gleichbleibenden Temperaturen. Und hier ist der RTL-Verkehrsreport. Auf der A6 Luxemburg Richtung Allon zwischen Marmor und der Erdekapellen ist die linke Spur wegen einer Baustelle gesperrt. A13 Petonsch Richtung Schengen. Wegen einer Baustelle im Tunnel Markusberg ist in beiden Richtungen nur eine Fahrbahn frei. A60 Lüttich Richtung Wittlich zwischen Rastplatz Steinebrück und Winterspelt Bauarbeiten auf der linken Spur. Und die B51 Prüm Richtung Köln ist zwischen der A60 Prüm und Prüm Süd wegen Mäh- und Pflegearbeiten bis heute Nachmittag gesperrt. Und alle Infos gibt es aktuell auch auf rtlradio.de. Gute und auch sichere Fahrt.
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0: Hier ist der RTL-Verkehrsreport A6 Luxemburg Richtung Arlon. Zwischen Marmor und der Erde Kapellen ist die linke Spur wegen einer Baustelle gesperrt. A13 Pétange Richtung Schengen wegen einer Baustelle im Tunnel Markusberg ist in beiden Richtungen nur eine Fahrbahn frei. Und es geht auf die B51 Prüm Richtung Köln. Die Strecke zwischen der A60 Prüm und Prüm Süd ist wegen Mäh- und Pflegearbeiten bis heute Nachmittag gesperrt. Gute und auch sichere Fahrt.
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0: Ich bin Benjamin Herrmann. Guten Morgen. Die Deutsche Bahn will Alkohol an allen Bahnhöfen verbieten. Ab Mitte Oktober soll es verboten sein, Bier, Wein oder Schnaps zu trinken, außerhalb der Bahnhofsgastronomie. Wer gegen das Verbot verstößt, soll einen Platzverweis bekommen, bei Wiederholung sogar Hausverbot. Die Bahn hofft dadurch auf weniger Konflikte. Erfahrungen am Hamburger Hauptbahnhof zeigen, seit dem Alkoholverbot dort sind Auseinandersetzungen spürbar zurückgegangen. Deutschland ist unter Störchen wieder extrem beliebt. Aktuell leben so viele wie noch nie in den Nestern, das meldet der Naturschutzbund NABU. Überraschend viele gibt es mittlerweile auch im Westen. Die meisten Brutpaare hat der NABU in Niedersachsen und Baden-Württemberg gezählt. Den neuen Rekord begründet der NABU mit mehreren Naturschutzmaßnahmen, zum Beispiel der Wiedervernässung. Dabei wird Wasser in stillgelegte Feuchtgebiete gefüllt. Dort holen sich Störche dann ihre Nahrung. Marvel-Fans flippen gerade komplett aus. Der erste Trailer für den neuen Avengers-Film ist da.
1: Es kommt etwas. Etwas, das wir womöglich nicht aufhalten können. Noch bevor dieser Tag endet, wird uns eine unvorstellbare Entscheidung abverlangt werden.
2: Wir werden ein Wunder brauchen.
0: Mitte Dezember soll Avengers Doomsday in die Kinos kommen und in den Kommentaren unter dem Trailer ist der Hype riesig. Es fühlt sich an wie früher, die Avengers sind back und ich werde Mitte März wohl erstmal krank sein, steht unter dem Trailer. Und auch die Besetzung hat es in sich, Robert Downey Jr. spielt den Bösewicht Dr. Doom, außerdem mit dabei Chris Evans, Chris Hemsworth, Pedro Pascal und viele weitere.
3: Für Luxemburg und die gesamte Großregion, guten Morgen. Die Sonne scheint heute bis zum Abend durch, dazu kommen nur ein paar harmlose Schleierwolken. Dabei liegen die Höchstwerte in der Großregion zwischen 21 und 26 Grad. Und auch morgen am Mittwoch wird es viel Sonnenschein und wenige Wolken geben, das bei gleichbleibenden Temperaturen. Und hier ist der RTL-Verkehrsreport. A6 Luxemburg Richtung Arlon. Ab Straßen ist phasenweise der Standstreifen gesperrt. Im weiteren Verlauf zwischen Marmor und der Erdekapellen ist die linke Spur wegen einer Baustelle gesperrt. A8 Saarlouis Richtung Neunkirchen. Zwischen Neunkirchen-Oberstadt und Neunkirchen-Wellesweiler kommt es wegen eines defekten Fahrzeugs auf der mittleren Spur zu Behinderungen. A13 Pétange Richtung Schengen. Wegen einer Baustelle im Tunnel Markusberg ist in beiden Richtungen nur eine Fahrbahn frei. Und die B51 Prüm Richtung Köln ist zwischen der A60 Prüm und Prüm Süd wegen Mäh- und Pflegearbeiten bis heute Nachmittag gesperrt. Gute Fahrt.
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0: Nur eine Spur frei. Und die B51 Prüm Richtung Köln ist zwischen der A60 Prüm und Prüm Süd wegen Mäh- und Pflegearbeiten gesperrt.
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0: Ich bin Benjamin Herrmann. Guten Morgen. Die Gewerkschaft der Polizei unterstützt die Idee eines Alkoholverbots an allen deutschen Bahnhöfen. Der stellvertretende Bundesvorsitzende der Gewerkschaft der Polizei, Alexander Peutz, im RTL-NTV-Frühstart.
1: Es wird immer härter, die Körperverletzung, teilweise auch mit Messerangriffen. Demzufolge ist natürlich richtig, eine Forderung zu ziehen, wo berauschende Mittel eine Rolle spielen. Und eben Alkohol ist ein berauschendes Mittel, was eben viel zu Konfliktsituationen führt und die Sicherheitsbehörden hier reagieren müssen. Und deswegen finde ich die Forderung richtig.
0: Er sagt deshalb, dass ein Verbot konsequent umgesetzt werden muss, sowohl an Bahnhöfen als auch in den Zügen selbst. Dafür braucht es aber auch mehr Personal bei der Bundespolizei. Deutschland ist unter Störchen wieder extrem beliebt. Aktuell leben so viele wie noch nie in den Nestern, das meldet der Naturschutzbund NABU. Überraschend viele gibt es mittlerweile auch im Westen. Die meisten Brutpaare hat der NABU in Niedersachsen und Baden-Württemberg gezählt. Den neuen Rekord begründet der NABU mit mehreren Naturschutzmaßnahmen, zum Beispiel der Wiedervernässung. Dabei wird Wasser in stillgelegte Feuchtgebiete gefüllt. Dort holen sich Störche dann ihre Nahrung. Jeder Zehnte kann seine Arbeit ohne KI nicht mehr ausführen. Das zeigt die aktuelle Ausgabe des Expleo AI Pulse. 19% hätten ohne KI nicht genug Zeit für ihre täglichen Aufgaben. Besonders abhängig sind Führungskräfte. 31% von ihnen sagen, ihre Arbeit wäre ohne KI deutlich komplizierter. Im europäischen Vergleich liegt Deutschland damit ganz vorn. Gerade mal 12% der Beschäftigten sagen, der Wegfall von KI würde keinen Unterschied machen.
2: Für Luxemburg und die gesamte Großregion. Die Sonne scheint bis heute Abend durch. Dazu kommen höchstens ein paar harmlose Schleierwolken. Die Höchstwerte liegen in der Großregion zwischen 21 und 26 Grad. Und auch morgen am Mittwoch wird es viel Sonnenschein und wenige Wolken geben. Das dann bei gleichbleibenden Temperaturen. Hier ist der RTL-Verkehrsreport. Vorsicht A1, Trier Richtung Köln-Koblenz, zwischen Wittlich-Mitte und Haßborn liegen Gegenstände. A3, Frankreich Richtung Luxemburg, im Bettenburger Kreuz, Behinderungen wegen eines Unfalls. A6, Luxemburg Richtung Arlon, ab Strassen ist phasenweise der Standstreifen gesperrt. A6, Saarbrücken Richtung Kaiserslautern, zwischen Kreuz Neunkirchen und Homburg, in beiden Richtungen ist wegen Bauarbeiten nur eine Fahrbahn frei. Und die B51, Prüm Richtung Köln, ist zwischen der A60 Prüm und Prüm Süd wegen Mäh- und Pflegearbeiten bis heute Nachmittag gesperrt. Und alle Infos gibt es aktuell auch auf rtlradio.de. Gute Fahrt.
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Hier ist der RTL-Verkehrsreport A6 Luxemburg Richtung Arlon. Ab Strassen ist phasenweise der Standstreifen gesperrt. A7 Ettelbrück Richtung Luxemburg-Stadt zwischen dem Staffelter Tunnel und Kreuz Grünewald ist wegen einer mobilen Baustelle die rechte Spur blockiert. Auf der A6er Brücken Richtung Kaiserslautern zwischen Kreuz Neunkirchen und Homburg in beiden Richtungen Bauarbeiten. Hier ist nur eine Fahrbahn frei. Und alle Infos gibt es aktuell auch auf rtlradio.de. Und hier sind die Veranstaltungstipps für Luxemburg, Trier, die Eifel und das Saarland. Die internationale Legends of Rock Tribute Tour macht Halt in der Rockhall für eine außergewöhnliche Ausgabe von Monsters of Rock. Auf dem Programm stehen drei der renommiertesten Tribute-Bands Europas, die die Hits von Metallica, AC/DC und Guns N' Roses auf die Bühne bringen. The Legends of Rock Tribute Festival am 26. September in der Rockhalle in Esch. Los geht's um 19 Uhr und Tickets bekommst du ab 38 Euro. Auf der ausgedehntesten Tour seit der Reunion von Jupiter Jones bringen sie knapp 25 Jahre Bandgeschichte mit.

0: Für diesen Sommer hat der Rockpoet eine Show vorbereitet, die keine halben Sachen macht. Große Hits, große Bühnen und eine Verstärkung, die wie immer alles gibt. Heinz-Rudolf Kunze kommt am 8. August zu einem Open-Air-Konzert in die Kaserne nach Saarburg. Los geht's um 20 Uhr und Karten bekommst du ab 62 Euro. Und wenn du auch noch einen Veranstaltungstipp für Luxemburg, Trier, die Eifel oder das Saarland hast, schick eine Mail über rtlradio.de.
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1: Ich bin Benjamin Herrmann. Guten Tag. Die Deutsche Bahn plant ein Alkoholverbot an allen 5.400 Bahnhöfen in Deutschland. Künftig soll es bundesweit verboten sein, auf Bahnsteigen oder in Bahnhofshallen außerhalb der Bahnhofsgastronomie Alkohol zu trinken. Und das soll bis Mitte Oktober umgesetzt werden. David Riemer.
2: Bahnchefin Palla verspricht sich dadurch mehr Ordnung und Sicherheit auf Bahnhöfen, aber auch in Zügen. Außerdem mehr Schutz von Mitarbeitenden und Reisenden. Wer gegen das Verbot verstößt, muss mit einem Platzverweis rechnen. Bei wiederholten Verstößen droht ein dauerhaftes Hausverbot. Die Bahn hofft langfristig auch auf weniger Streitigkeiten. Erfahrungen am Hamburger Hauptbahnhof hätten gezeigt, dass Konflikte nach einem Alkoholverbot deutlich zurückgegangen sind. Die entsprechenden Kontrollen sollen Bahnsicherheitskräfte und die Bundespolizei übernehmen.
1: Jeder Zehnte kann seine Arbeit ohne KI nicht mehr ausführen. Das zeigt die aktuelle Ausgabe des Expleo AI Pulse. 19% hätten ohne KI nicht genug Zeit für ihre täglichen Aufgaben. Besonders abhängig sind Führungskräfte. 31% von ihnen sagen, ihre Arbeit wäre ohne KI deutlich komplizierter. Im europäischen Vergleich liegt Deutschland damit ganz vorn. Gerade mal 12% der Beschäftigten sagen, der Wegfall von KI würde keinen Unterschied machen. Deutschland ist nicht mehr unter den Top 10 der besten Fußballteams. In der FIFA-Weltrangliste ist die Männermannschaft auf Platz 12 abgerutscht. Ganz oben steht der neue Weltmeister Spanien. Argentinien ist auf Platz 2 zurückgefallen. Besser sieht es da bei den DFB-Frauen aus. Die stehen auf Platz 3 hinter den USA und ganz vorne ist auch hier Spanien.
3: Für Luxemburg und die gesamte Großregion. Die Sonne scheint bis heute Abend durch. Dazu kommen höchstens ein paar harmlose Schleierwolken. Die Höchstwerte liegen in der Großregion zwischen 21 und 26 Grad. Und auch morgen am Mittwoch wird es viel Sonnenschein und wenige Wolken geben. Das dann bei gleichbleibenden Temperaturen. Und hier ist der RTL-Verkehrsreport. Vorsicht auf der A8 Neunkirchen Richtung Saarlouis. Zwischen Schwalbach-Schwarzenholz und Saarwellingen liegen Gegenstände auf der Fahrbahn. A6 Belgien Richtung Luxemburg-Stadt. Zwischen der Erdekapellen und Marmar ist die linke Spur wegen einer Baustelle gesperrt. A7 Ettelbrück Richtung Luxemburg-Stadt. Zwischen dem Staffelter Tunnel und Kreuz Grünewald ist wegen einer mobilen Baustelle der rechte Streifen gesperrt. Dann geht es auf die B51 Prüm Richtung Köln. Die Strecke zwischen der A60 Prüm und Prüm Süd ist wegen Mäh- und Pflegearbeiten noch bis heute Nachmittag gesperrt. Und alle Infos gibt's zum Nachlesen auch auf rtlradio.de.
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0: Hallo ihr Lieben, ihr hört ja RTL Feelgood Radio. Ich bin Katja Burkhardt von Punkt 12 Fernsehen RTL. Und habt ihr schon gehört? Alkoholverbot an allen deutschen Bahnhöfen ab Oktober. Damit reagiert die Bahn auf den Fall des Sicherheitsmannes, der wahrscheinlich von einem Betrunkenen attackiert wurde und dann aus einem fahrenden Zug gefallen ist und dabei schwer verletzt wurde. Wie findet ihr das? Wir haben eine Umfrage, macht doch gerne mit. Und Andrea Berg spricht bei uns heute über das Geheimnis ihres Erfolges, über das Geheimnis ihrer Ehe und über das, was Heimat ihr bedeutet. Und jetzt gibt's auch noch, haltet euch fest, Proteinmehl. Der Hype ist ja ungebrochen, es gibt immer mehr Proteinprodukte, aber die Frage ist ja auch, ist das noch gesund oder ist das vielleicht sogar das Gegenteil, nämlich ungesund, wenn wir so viel künstliches Protein zu uns nehmen? Das fragen wir heute einen Experten und ich freue mich, wenn ihr mit dabei seid. Tschüss, bis später.
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2: Für Luxemburg und die gesamte Großregion schönen guten Tag. In den rheinland-pfälzischen Wäldern sind auf rund einem Drittel der durch Stürme, Dürre und Schädlingskäfer beschädigten Fläche neue Baumarten gepflanzt worden. Für die Wiederbewaldung seien von 2021 bis zum vergangenen Jahr 87 verschiedene Baumarten für mehr Widerstandsfähigkeit des Forstes in den Boden gesetzt worden, berichtete Forst- und Umweltministerin Christine Schneider laut dpa in Mainz. Auf etwa 65% der Fläche sei die Wiederbewaldung auf natürliche Art erfolgt, teilte die Ministerin mit. Rheinland-Pfalz zählt mit über 43% Waldanteil zu den waldreichsten Bundesländern. 2026 hat es bisher viel zu wenig geregnet. Die Pegelstände in den Flüssen sind deshalb so niedrig wie schon lange nicht mehr. Für die Schifffahrt in Rheinland-Pfalz bedeutet das Einschränkungen und wirtschaftliche Schäden, so Roberto Spranzi von der Deutschen Transportgenossenschaft Binnenschifffahrt in Sat.1.
3: Ich bin jetzt 45 Jahre in der Binnenschifffahrt. Ich habe diese niedrigen Wasserstände so früh im Jahr noch nicht erlebt. Wenn dieser Umstand jetzt noch lange anhält, lange ist für mich jetzt über den Juli hinaus, dann werden wir sicherlich Probleme bekommen mit der Versorgungssicherheit.
2: Damit auch der Schiffsverkehr auf dem Rhein wieder normal läuft, müsste der Pegel um mindestens einen Meter steigen. Der AfD-Gemeindeverband Gersheim bekommt für sein Sommerfest Zugang zum Dorfgemeinschaftshaus der Gemeinde im Saarpfalz.

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1: Und hier ist der RTL-Verkehrsreport. A6 Belgien Richtung Luxemburg. Zwischen der Erdekapellen und Marmar ist die linke Spur wegen einer Baustelle gesperrt. 3 Kilometer Stau. A7 Ettelbrück Richtung Luxemburg-Stadt. Zwischen dem Staffelter-Tunnel und Kreuz-Grünewald ist wegen einer mobilen Baustelle die rechte Spur blockiert. Die B51 Prüm Richtung Köln ist zwischen der A60 Prüm und Prüm Süd wegen Mäh- und Pflegearbeiten bis heute Nachmittag 3:30 gesperrt. Gute Fahrt.
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2: Ich bin Benjamin Herrmann. Guten Tag. Die Gewerkschaft der Polizei unterstützt die Idee eines Alkoholverbots an allen deutschen Bahnhöfen. Der stellvertretende Bundesvorsitzende der Gewerkschaft der Polizei, Alexander Peutz, im RTL-NTV-Frühstart.
3: Es wird immer härter, die Körperverletzung, teilweise auch mit Messerangriffen. Demzufolge ist natürlich richtig, eine Forderung zu ziehen, wo berauschende Mittel eine Rolle spielen. Und eben Alkohol ist ein berauschendes Mittel, was eben viel zu Konfliktsituationen führt und die Sicherheitsbehörden hier reagieren müssen. Und deswegen finde ich die Forderung richtig.
2: Er sagt deshalb, dass ein Verbot konsequent umgesetzt werden muss, sowohl an Bahnhöfen als auch in den Zügen selbst. Dafür braucht es aber auch mehr Personal bei der Bundespolizei. Jeder Zehnte kann seine Arbeit ohne KI nicht mehr ausführen. Das zeigt die aktuelle Ausgabe des Expleo AI Pulse. 19% hätten ohne KI nicht genug Zeit für ihre täglichen Aufgaben. Besonders abhängig sind Führungskräfte. 31% von ihnen sagen, ihre Arbeit wäre ohne KI deutlich komplizierter. Im europäischen Vergleich liegt Deutschland damit ganz vorn. Gerade mal 12% der Beschäftigten sagen, der Wegfall von KI würde keinen Unterschied machen. Deutschland ist unter Störchen wieder extrem beliebt. Aktuell leben so viele wie noch nie in den Nestern, das meldet der Naturschutzbund NABU. Überraschend viele gibt es mittlerweile auch im Westen. Die meisten Brutpaare hat der NABU in Niedersachsen und Baden-Württemberg gezählt. Den neuen Rekord begründet der NABU mit mehreren Naturschutzmaßnahmen, zum Beispiel der Wiedervernässung. Dabei wird Wasser in stillgelegte Feuchtgebiete gefüllt. Dort holen sich Störche dann ihre Nahrung.
4: Für Luxemburg und die gesamte Großregion. Die Sonne scheint bis heute Abend durch. Dazu kommen höchstens ein paar harmlose Schleierwolken. Die Höchstwerte liegen in der Großregion zwischen 21 und 26 Grad. Und auch morgen am Mittwoch wird es viel Sonnenschein und wenige Wolken geben. Das dann bei gleichbleibenden Temperaturen. Und hier ist der RTL-Verkehrsreport A6, Belgien Richtung Luxemburg. Zwischen der Erdekapellen und Marmar ist die linke Spur wegen einer Baustelle gesperrt. 2 Kilometer Stau. A6 Saarbrücken Richtung Kaiserslautern zwischen Kreuz Neunkirchen und Homburg in beiden Richtungen ist hier wegen Bauarbeiten nur eine Fahrbahn frei. A13 Petonsch Richtung Schengen wegen einer Baustelle im Tunnel Markusberg ist in beiden Richtungen nur eine Spur frei und die B51 Prüm Richtung Köln ist zwischen der A60 Prüm und Prüm Süd wegen Mäh- und Pflegearbeiten bis 15.30 Uhr gesperrt. Gute und auch sichere Fahrt durch den Mittag.
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0: Hier ist der RTL-Verkehrsreport A3 Frankreich Richtung Luxemburg. Die Autobahnauffahrt von Livanche ist wegen Bauarbeiten verkürzt. A6 Belgien Richtung Luxemburg Stadt. Zwischen der Erdekapellen und Marmar ist die linke Spur wegen einer Baustelle gesperrt. 2 Kilometer Stau. A6 Saarbrücken Richtung Kaiserslautern. Zwischen Kreuz Neunkirchen und Homburg in beiden Richtungen Bauarbeiten. Hier ist nur eine Fahrbahn frei. Und A13 Pétange Richtung Schengen. Wegen einer Baustelle im Tunnel Markusberg ist in beiden Richtungen nur eine Fahrbahn frei.
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0: Ich bin Philipp Ringel. Guten Tag. In Deutschland werden immer mehr Kinder Opfer von sexuellem Missbrauch. Das BKA hat neue Zahlen vorgestellt. Allein im vergangenen Jahr hat die Polizei mehr als 17.000 Fälle erfasst. Claudia Wächter berichtet.
1: Die Opfer waren vor allem Mädchen. Sie waren häufiger betroffen als Jungen. Und in mehr als der Hälfte aller Fälle kannten sich Opfer und Täter. Also sexuelle Gewalt gegen Kinder findet vor allem im familiären und persönlichen Umfeld statt. Wichtig auch, in der Statistik sind die Fälle erfasst, die der Polizei bekannt sind. Die Dunkelziffer, sagen die Behörden, die sei viel höher.
0: In Kiel und Braunschweig. Bis Mitte Oktober soll das Verbot dann an allen 5.400 Bahnhöfen gelten. Wer dagegen verstößt, bekommt einen Platzverweis oder ein Hausverbot. Die Bahn will so für mehr Sicherheit sorgen. Große Debatte rund um die Leihmutterschaft hier in Deutschland. Grünen-Fraktionschefin Hasselmann will, dass darüber im Bundestag beraten wird. Bildungsministerin Prien winkt jetzt aber schon ab, sagt, dass die CDU an dem Verbot in Deutschland weiter festhalten wird. Hintergrund ist ja der Rücktritt von Unionsfraktionschef Jens Spahn am Wochenende, nachdem bekannt wurde, dass er und sein Ehemann mithilfe einer Leihmutter aus den USA Eltern geworden sind. Er macht wach, hebt die Laune und tut dem Körper gut. Kaffee ist richtig gesund, meinen jetzt Experten der American Heart Association. Demnach können täglich 2 bis 4 Tassen das Risiko für Schlaganfälle und Diabetes zum Beispiel senken.
2: Für Luxemburg und die gesamte Großregion. Die Sonne scheint bis heute Abend durch. Dazu kommen höchstens ein paar harmlose Schleierwolken. Die Höchstwerte liegen in der Großregion zwischen 21 und 26 Grad. Und auch morgen am Mittwoch wird es viel Sonnenschein und wenige Wolken geben. Das dann bei gleichbleibenden Temperaturen. Hier ist der RTL-Verkehrsreport A3 Frankreich Richtung Luxemburg. Die Autobahnauffahrt von Livange ist wegen einer Baustelle verkürzt. A6 Belgien Richtung Luxemburg. Zwischen der Erdekapellen und Marmar ist die linke Spur wegen einer Baustelle gesperrt. 2 Kilometer Stau. A6 Saarbrücken Richtung Kaiserslautern. Zwischen Kreuz Neunkirchen und Homburg. In beiden Richtungen ist hier wegen Bauarbeiten nur eine Fahrbahn frei. Und die B51 Prüm Richtung Köln ist zwischen der A60 Prüm und Prüm Süd wegen Mäh- und Pflegearbeiten bis heute Nachmittag gesperrt. Und alle Infos gibt es aktuell auch auf rtlradio.de. Gute und sichere Fahrt.
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0: Hier ist der RTL-Verkehrsreport A3 Frankreich Richtung Luxemburg. Die Autobahnauffahrt von Livanche ist wegen einer Baustelle verkürzt. A6 Saarbrücken Richtung Kaiserslautern zwischen Kreuz Neunkirchen und Homburg in beiden Richtungen Bauarbeiten. Hier ist jeweils nur eine Fahrbahn frei. A13 Petosch Richtung Schengen. Wegen einer Baustelle im Tunnel Markusberg ist in beiden Richtungen nur eine Fahrbahn frei. Und alle Infos gibt's auch auf rtlradio.de. Gute Fahrt.
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0: Ich bin Philipp Ringe, guten Tag. Suffverbot an allen deutschen Bahnhöfen. Bahnchefin Evelyn Palle hat das jetzt angekündigt. Sie will so für mehr Sicherheit für Fahrgäste und Mitarbeiter sorgen. Los geht's erstmal im September am Berliner Hauptbahnhof, in Kiel und Braunschweig etwa. Bis Mitte Oktober soll das Verbot dann an den mehr als 5000 Stationen deutschlandweit gelten. Wer dann erwischt wird, wie er Alkohol trinkt, bekommt einen Platzverweis oder ein Hausverbot. Ausnahme, wer in einem Bahnhofsrestaurant sein Bierchen trinkt, bekommt natürlich keine Strafe. Wer nicht Hitze schwitzen will, geht ins Freibad und muss dafür immer tiefer in die Tasche greifen. Denn die Preise sind im vergangenen Monat um gut 4% gestiegen, sagt das Statistische Bundesamt. Mehr von Claudia Wächter.
1: Im Vergleich die Verbraucherpreise, die sind nur um gut 2% geklettert in diesem Zeitraum. Die gute Nachricht, ein Sonnenschirm am Beckenrand oder die Badehose, das alles ist etwas günstiger geworden. Und mit dem Auto fahren wir rund 10 Minuten bis ins nächste Frei- oder Natur. Im Durchschnitt. Auf dem Land da dauert die Fahrt zur Abkühlung auch manchmal länger.
0: Kein Platz mehr auf der Gamescom, denn so viele Aussteller wie in diesem Jahr gab es noch nie auf der weltweit größten Videospielmesse. Laut den Veranstaltern ist man zum ersten Mal komplett ausgebucht. Bedeutet, die Messe wird nochmal größer. Allein im letzten Jahr waren ja mehr als 1500 Aussteller dabei. Fast 360.000 Besucher zockten sich durch die neuesten Games und Konsolen.
2: Für Luxemburg und die gesamte Großregion. Heute geht es mit einem lockeren Mix aus Sonne und Wolken trocken durch den Tag. Dazu gibt es angenehm milde Höchstwerte von 22 bis 26 Grad. Morgen bleibt es in der gesamten Großregion weiterhin meist sonnig, nur zeitweise ziehen ein paar lockere Wolkenfelder vorbei. Es bleibt aber auch weiterhin trocken. Und die Temperaturen bleiben auch mit Höchstwerten um die 22 bis 26 Grad relativ konstant. Und hier noch der RTL-Verkehrsreport. Auf der A6 Saarbrücken Richtung Mannheim zwischen dem Kreuz Neunkirchen und Homburg ist wegen einer Baustelle nur eine Spur befahrbar. L208 in Reinheim ist die Keltenstraße zwischen Kreisverkehr und der Saarlandstraße in beiden Richtungen gesperrt. Die Polizei regelt dort den Verkehr. Und in Roden sind die Donatostraße und die Josefstraße teilweise wegen eines Feuerwehreinsatzes gesperrt. Ortskundige werden gebeten, das Gebiet weiträumig zu umfahren. Den kompletten Verkehrsservice gibt's auch aktuell auf rtlradio.de. Allen unterwegs, gute Fahrt.
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0: Und hier noch der RTL-Verkehrsreport. Im Saarland auf der A620 Salö Richtung Saarbrücken zwischen Völklingen und Saarbrücken-Gersweiler aktuell stockender Verkehr wegen einer Dauerbaustelle. Die Durchfahrtzeit ungefähr 15 Minuten. In Roden sind die Donatostraße und die Josefstraße teilweise wegen eines Feuerwehreinsatzes gesperrt. Ortskundige werden gebeten, das Gebiet weiträumig zu umfahren. Und in Luxemburg auf der A3 Richtung Luxemburg-Stadt ist die Auffahrt Livanche aktuell durch eine Baustelle verkürzt. Allen unterwegs gute und sichere Fahrt.
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0: Ich bin Philipp Ringel, guten Tag. In Deutschland werden immer mehr Kinder Opfer von sexuellem Missbrauch. Das BKA hat neue Zahlen vorgestellt. Allein im vergangenen Jahr hat die Polizei mehr als 17.000 Fälle erfasst. Claudia Wächter berichtet.
1: Die Opfer waren vor allem Mädchen. Sie waren häufiger betroffen als Jungen. Und in mehr als der Hälfte aller Fälle kannten sich Opfer und Täter. Also sexuelle Gewalt gegen Kinder findet vor allem im familiären und persönlichen Umfeld statt. Wichtig auch, in der Statistik sind die Fälle erfasst, die der Polizei bekannt sind. Die Dunkelziffer, sagen die Behörden, die sei viel höher.
0: Viel Lob für das geplante Suffverbot an Bahnhöfen der Deutschen Bahn. Unter anderem kommt das jetzt von der Gewerkschaft der Polizei, denn die sagt, umso mehr Alkohol getrunken wird, umso mehr sinkt auch die Hemmschwelle für Straftaten. Auch die Eisenbahngewerkschaft EVG sagt, ein Alkoholverbot könnte für mehr Sicherheit sorgen. Bahnchefin Evelyn Paller will ja, dass bis Mitte Oktober an den mehr als 5000 Bahnhöfen deutschlandweit Alkohol tabu ist. Wer dann damit erwischt wird, riskiert einen Platzverweis oder ein Hausverbot. Erst in der Nacht musste ein ICE von Berlin nach Hamburg ja gestoppt werden, weil ein Betrunkener erst das Zugpersonal und später die Polizei attackierte. Kein Platz mehr auf der Gamescom, denn so viele Aussteller wie in diesem Jahr gab's noch nie auf der weltweit größten Videospielmesse. Laut den Veranstaltern ist man zum ersten Mal komplett ausgebucht. Bedeutet, die Messe wird nochmal größer. Allein im letzten Jahr waren ja mehr als 1500 Aussteller dabei. Fast 360.000 Besucher zockten sich durch die neuesten Games und Konsolen.
2: Für Luxemburg und die gesamte Großregion. Heute geht es mit einem lockeren Mix aus Sonne und Wolken trocken durch den Tag. Dazu gibt es angenehm milde Höchstwerte von 22 bis 26 Grad. Morgen bleibt es in der gesamten Großregion weiterhin meist sonnig, nur zeitweise ziehen ein paar lockere Wolkenfelder vorbei. Es bleibt aber auch weiterhin trocken. Und die Temperaturen bleiben auch mit Höchstwerten um die 22 bis 26 Grad relativ konstant. Und hier noch der RTL-Verkehrsreport. In Luxemburg auf der A6 Richtung Arlon. Aufgepasst, hinter der Ausfahrt Briedel liegt ein Big Bag auf der Fahrbahn. Dort bitte besonders vorsichtig fahren. CR 134 zwischen Mantanach und Wecker ist wegen eines defekten Autos eine Spur blockiert. Mit Behinderungen muss dort gerechnet werden. A8 Neunkirchen Richtung Saarlouis zwischen Elversberg und dem Dreieck Friedrichsthal. Gefahr durch einen defekten PKW auf der rechten Spur und er steht noch halb auf der Standspur. Wir wünschen allen unterwegs weiterhin gute Fahrt und kommt vor allem sicher an eurem gewünschten Ziel an.
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1: Luxemburg und die gesamte Großregion. Schönen guten Tag. Kinder und Jugendliche, deren Familien Grundsicherung beziehen, haben Anspruch auf einen Zuschuss für das Mitmachen bei Sport und Kultur, gehen in Rheinland-Pfalz aber oft leer aus. Nur etwa 9% der anspruchsberechtigten 6- bis unter 15-Jährigen erhalten hier den monatlichen Betrag von 15 Euro zur sozialen und kulturellen Teilhabe, wie laut dpa eine Analyse der Bertelsmann Stiftung ergab. Damit bildet Rheinland-Pfalz im Bundesvergleich insgesamt das Schlusslicht. Lkw-Fahrer in Rheinland-Pfalz klagen über zu wenige Parkplätze, Diebstähle und dreckige sanitäre Anlagen. Und auch eine offizielle Bewertung bestätigt dies, so Christian Schmidt von der Leitung Mobilität und Umwelt des ADAC Mittelrhein im SWR-Interview.
2: Wir haben tatsächlich erschreckende Ergebnisse vorgefunden, denn es ist noch mal schlechter, als es zuvor getestet wurde. Ganz klar im Fokus Sauberkeit der Toiletten, Vandalismus und aber auch das Thema Sicherheitsgefühl wie auch Beleuchtung an Rastplätzen.
1: Der Automobilclub ADAC hat 50 unbewirtschaftete Rastplätze in ganz Deutschland getestet. 46% der Rastplätze fielen mit mangelhaft oder sehr mangelhaft durch. Vor 4 Jahren waren es nur 22%. Eine fabrikneue Boeing 737 MAX 8 ist erstmals auf dem Flughafen Luxemburg-Findel gelandet. Seit 2023 hat die nationale Fluggesellschaft Luxair bereits 2 gebrauchte Maschinen des Typs in den Dienst genommen. Dieses Mal also ein Flieger direkt aus dem Boeing-Werk in der Nähe von Seattle, wie das Luxemburger Wort berichtet. Auf ihren ersten Einsatz werden die Passagiere aber noch etwas warten müssen, da erst die Inneneinrichtung installiert werden muss. 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
3: Und hier ist der RTL-Verkehrsreport. In Luxemburg auf der A6 Richtung Allon, Unfall zwischen dem Gasbrecher und dem Zessinger Kreuz. Beide Autos stehen auf der Pannenspur. A13 Richtung Pettange, defektes Auto hinter dem Tunnel Markusberg. Vorsicht, dort sind auch noch Personen auf der Fahrbahn. N26, da gab es einen Unfall zwischen Livrange und Boven. Die Straße ist aktuell komplett für den Verkehr gesperrt. Wer sich auskennt, sollte die Ecke meiden. Wir wünschen allen unterwegs weiterhin gute Fahrt und kommt vor allem sicher an eurem Ziel an.
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0: Ich bin Philipp Ringel. Guten Tag. Jede Menge Zuspruch gibt's für das geplante Suffverbot an Bahnhöfen der Deutschen Bahn. Bis Mitte Oktober soll es ja an den mehr als 5000 Stationen deutschlandweit gelten, so Bahnchefin Paller. Die Gewerkschaft der Polizei findet das gut, denn mehr Alkohol bedeutet demnach auch, die Hemmschwelle für Straftaten sinkt. Auch die Eisenbahngewerkschaft EVG begrüßt den Plan. Und das scheint auch bitter nötig zu sein, denn erst in der Nacht musste ja ein ICE von Berlin nach Hamburg gestoppt werden, weil ein Betrunkener erst das Zugpersonal und später die Polizei angegriffen hatte. Der Todesschütze von Stade lebt nicht mehr. Er hat sich offenbar in Haft selbst das Leben genommen, teilt jetzt das Justizministerium Niedersachsen mit. Hinweise auf ein Verbrechen gibt es demnach bisher nicht. Laut aktuellen Infos hat er im Juni in einer Mutter-Kind-Einrichtung mit einer Pistole um sich geschossen und so 6 Menschen getötet. Wer nicht Hitze schwitzen will, geht ins Freibad und muss dafür immer tiefer in die Tasche greifen. Denn die Preise sind im vergangenen Monat um gut 4% gestiegen, sagt das Statistische Bundesamt. Mehr von Claudia Wächter.
1: Im Vergleich die Verbraucherpreise, die sind nur um gut 2% geklettert in diesem Zeitraum. Die gute Nachricht, ein Sonnenschirm am Beckenrand oder die Badehose, das alles ist etwas günstiger geworden. Und mit dem Auto fahren wir rund 10 Minuten bis ins nächste Frei- oder Natur. Im Durchschnitt. Auf dem Land, da dauert die Fahrt zur Abkühlung auch manchmal länger.
2: Für Luxemburg und die gesamte Großregion. Heute geht es mit einem lockeren Mix aus Sonne und Wolken trocken durch den Tag. Dazu gibt es angenehm milde Höchstwerte von 22 bis 26 Grad. Morgen bleibt es in der gesamten Großregion weiterhin meist sonnig. Nur zeitweise ziehen ein paar lockere Wolkenfelder vorbei. Es bleibt aber auch weiterhin trocken. Und die Temperaturen bleiben auch mit Höchstwerten um die 22 bis 26 Grad relativ konstant. Und hier noch der RTL-Verkehrsreport. In Luxemburg auf der A3 Richtung Luxemburg-Stadt. Mobile Baustelle zwischen dem Grenzübergang Frankreich und dem Bettenburger Kreuz auf der Überholspur. Dort bitte besonders vorsichtig fahren. A6 Richtung Arlon, da gab es einen Unfall zwischen dem Gasbricher und dem Zessinger Kreuz. Die Autos stehen bereits auf der Pannenspur. Auf der N7 zwischen Hosingen und Marnach aktuell Gefahr durch einen Wiesenbrand. Wer sich auskennt, sollte die Strecke meiden. Und B51 Brüm Richtung Köln zwischen Brüm und Brüm Süd ist die Strecke wegen Pflegearbeiten gesperrt. Gute Fahrt!
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0: Hier ist der RTL-Verkehrsreport. Auf der A8 Luxemburg Richtung Saarlouis zwischen Merzig und Rehlingen Gefahr durch einen defekten PKW auf der rechten Spur und dem Standstreifen. Bitte aufpassen. In Roden ist die Josefstraße noch immer wegen eines Feuerwehreinsatzes gesperrt. Ortskundige werden gebeten, das Gebiet am besten weiträumig zu umfahren. In Luxemburg auf der A3 Richtung Luxemburg-Stadt. Mobile Baustelle zwischen dem Grenzübergang Frankreich und dem Bettenburger Kreuz auf der Überholspur. Vorsicht, es besteht Staugefahr. Wir wünschen gute Fahrt.
1: RTL Radio mit den anstehenden Konzerthighlights in diesem Sommer in der Großregion. Denn das älteste und größte Musikfestival in Rheinland-Pfalz, das Mosel-Musikfestival, startet in die neue Saison. Und in diesem Jahr unter neuer Leitung. Klaus Gasteiger und David Meyer übernehmen gemeinsam als Intendanten die Gestaltung des Festivals. Und das funktioniert bislang tadellos. Klaus Gasteiger.
2: Wir schmeißen uns Bälle und Ideen zu und durch das gemeinsame Nachdenken werden unter meiner Meinung macht die Ideen gut, besser und perfekt für die Mosel.
1: Auch David Meyer freut sich auf die neue Tätigkeit an der Mosel und hat uns verraten, was für ihn den besonderen Reiz des Festivals ausmacht.
3: Dieser Dreiklang aus einzigartigen Veranstaltungsorten. Das Mosel-Musikfestival bespielt die gesamte Moselregion entlang des Flusses. Natürlich der besondere und gute Wein der Region. Dazu natürlich auch die wunderbaren Konzerte, die man während des Festivalsommers erleben kann.
1: Das Eröffnungskonzert ist dann am kommenden Freitag. Klaus Gasteiger.
2: Ja, wir haben Avi Avital, den Mandolinenspieler, zu Gast. Und er eröffnet das Festival am 24.07. in Trier zusammen mit dem Kammerorchester Basel. Wir möchten mit diesem Konzert die Menschen einladen, hier die Musik Esprit Français, so das Motto, zu erleben.
1: Und am kommenden Sonntag dann das nächste Highlight.
2: Wallis Bird und Spark in Bernkastel-Kues, ein wunderbares Konzert, das Visions of Venus überschrieben ist. Visionen von Frauen, Identitäten von Frauen. Das ist eine Musik, das zieht sich von Hildegard von Bingen bis Tori Amos und Joni Mitchell hoch. Die Künstlerin Wallis Bird, Singer-Songwriterin, ist wirklich ein Energiebündel auf der Bühne.
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1: Ich bin Philipp Ringel, guten Tag. Kein Bier, kein Vino. Wer am Bahnhof unterwegs ist, ist es am besten trocken. Die Deutsche Bahn will nämlich an allen ihren Stationen ein striktes Alkoholverbot einführen. Das hat Bahnchefin Evelyn Palle angekündigt. Los geht's zum 1. September erstmal am Berliner Hauptbahnhof, in Kiel und Braunschweig. Bis Mitte Oktober soll das Verbot dann an allen 5400 Bahnhöfen gelten. Wer dagegen verstößt, bekommt einen Platzverweis oder ein Hausverbot. Der Todesschütze von Stade lebt nicht mehr. Er hat sich offenbar in Haft selbst das Leben genommen, teilt jetzt das Justizministerium Niedersachsen mit. Hinweise auf ein Verbrechen gibt es demnach bisher nicht. Laut aktuellen Infos hat er im Juni in einer Mutter-Kind-Einrichtung mit einer Pistole um sich geschossen und so 6 Menschen getötet. Große Debatte rund um die Leihmutterschaft hier in Deutschland. Grünen-Fraktionschefin Hasselmann will, dass darüber im Bundestag beraten wird. Bildungsministerin Prien winkt jetzt aber schon ab, sagt, dass die CDU an dem Verbot in Deutschland weiter festhalten wird. Hintergrund ist ja der Rücktritt von Unionsfraktionschef Jens Spahn am Wochenende, nachdem bekannt wurde, dass er und sein Ehemann mithilfe einer Leihmutter aus den USA Eltern geworden sind.
2: Für Luxemburg und die gesamte Großregion. Den Nachmittag hindurch kann sich die Sonne teilweise etwas stärker durchsetzen, vor allem in Luxemburg und in der Eifel. Es bleibt auch weiterhin trocken und die Temperaturen bewegen sich aktuell zwischen 21 und 24 Grad. Auch morgen ist es in der Großregion insgesamt wieder eher sonnig, nur zeitweise ziehen ein paar lockere Wolkenfelder durch. Dabei bleibt es aber auch weiterhin trocken und die Temperaturen sind sogar mit Höchstwerten um die 22 bis 26 Grad relativ konstant. Und hier noch der RTL-Verkehrsreport. Auf der A3 Richtung Luxemburg-Stadt, mobile Baustelle zwischen dem Grenzübergang Frankreich und dem Bettenburger Kreuz auf der Überholspur. Vorsicht, es besteht Staugefahr. N2, Unfall zwischen dem Kreisverkehr Irrgärtschen und dem Kreisverkehr Sandweiler. Es kommt zu Behinderungen in beide Richtungen. N7 zwischen Hosingen und Marnach, Gefahr durch einen Wiesenbrand. Wer sich auskennt, sollte die Ecke meiden. Und A8 Luxemburg Richtung Saarlouis zwischen Merzig und Rehlingen steht ein defekter PKW auf der Standspur. Allen unterwegs gute und vor allem sichere Fahrt.
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1: Hier ist der RTL-Verkehrsreport. In Luxemburg auf der A3 Richtung Luxemburg-Stadt. Aufgepasst, da gibt es eine mobile Baustelle zwischen dem Grenzübergang Frankreich und dem Bettenburger Kreuz auf der Überholspur. Es besteht Staugefahr. N2, Unfall zwischen dem Kreisverkehr Ehrgärtschen und dem Kreisverkehr Sandweiler. Dort kommt es zu Verzögerungen in beiden Richtungen. Im Kreis Bernkastel-Wittlich ist die Landesstraße zwischen Lieser und dem Abzweig nach Maring aktuell nach einem Unfall gesperrt. Wer sich auskennt, sollte die Strecke meiden. Allen unterwegs weiterhin gute und vor allem sichere Fahrt.
2: RTL Radio mit einem der Veranstaltungshighlights in der Großregion. Denn die Stadt Trier, die Trier Tourismus und Marketing GmbH und der Jazzclub Trier laden auch in diesem Sommer zu hochklassigen Konzerten in den Brunnenhof neben der Porta Nigra ein. Was den besonderen Reiz dieser Konzertreihe ausmacht, weiß Hanna Landwehr von der TTM.
3: Das Besondere ist zum einen, dass wir die Reihe jedes Jahr ein bisschen ausbauen konnten. Wir werden immer internationaler, wir haben wirklich richtig tolle, große Namen mit dabei und das dann in der besonderen Atmosphäre im Brunnenhof mit dem fast schon mediterranen Flair. Das ist auf jeden Fall was ganz Besonderes, was man so nicht alle Tage überall findet.
2: Und auch in diesem Jahr wurde wieder ein großartiges Programm auf die Beine gestellt. Schon übermorgen, also Donnerstagabend, steht eine hochkarätige Formation auf der Bühne im Brunnenhof.
3: Am 23. Juli haben wir das Quintett Luminous Flow zu Gast rund um Grammy-Gewinner Heiner Biberni, den viele vielleicht aus der WDR Big Band Köln kennen. Und die spielen traditionellen Jazz mit ganz modernen Einflüssen und wir freuen uns auf musikalische Tiefe und spielfreudige Improvisation und das auch wieder in der ganz besonderen Kulisse im Brunnenhof.
2: Luminous Flow, mal subtil, mal explosiv. Am Ende ist nicht zu entscheiden, ob es unter Strom oder im Flow stehen. Sicher ist, wer eintaucht, vergisst nicht. Und schon jetzt ein Ausblick auf die kommende Woche.
3: Am 30. Juli haben wir wieder was für alle Fans von lateinamerikanischer Musik mit dabei. Das ist ja auch immer besonders schön, wenn alle im Brunnenhof anfangen zu tanzen. Und zwar kommen Ecos de Siboney. Das sind die drei Brüder, die man als Enkel von Compay Segundo kennt, dem Gesicht des Buena Vista Social Clubs. Und die haben sein Erbe angetreten und bringen nicht nur die bekannten Klassiker mit, sondern auch preisgekrönte Eigenkompositionen.
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1: Ich bin Philipp Ringel, guten Tag. Suffverbot an allen deutschen Bahnhöfen. Bahnchefin Evelyn Palle hat das jetzt angekündigt. Sie will so für mehr Sicherheit für Fahrgäste und Mitarbeiter sorgen. Los geht's erstmal im September am Berliner Hauptbahnhof, in Kiel und Braunschweig etwa. Bis Mitte Oktober soll das Verbot dann an den mehr als 5000 Stationen deutschlandweit gelten. Wer dann erwischt wird, wie er Alkohol trinkt, bekommt einen Platzverweis oder ein Hausverbot. Ausnahme, wer in einem Bahnhofsrestaurant sein Bierchen trinkt, bekommt natürlich keine Strafe. Tatort Kinderzimmer, denn immer öfter werden Kinder Opfer von sexuellem Missbrauch. Das BKA hat neue Zahlen vorgestellt. Demnach wurden allein im letzten Jahr mehr als 17.000 Fälle registriert. Die Dunkelzahl dürfte aber deutlich höher liegen. Die häufigsten Opfer sind dabei Mädchen und die meisten Taten gibt es im Familien- oder Bekanntenkreis. In mehr als der Hälfte aller Fälle kannten sich Opfer und Täter. Körperkerze und Co. Wer gerne ins Freibad geht, muss dafür immer tiefer in die Tasche greifen, denn die Preise haben ordentlich angezogen. Um gut 4% im Juni zeigen Zahlen vom Statistischen Bundesamt. Claudia Wächter berichtet.
2: Ein Ferientag im Schwimmbad kann für eine Familie ganz schön teuer werden. Im Vergleich die Verbraucherpreise, die sind nur um gut 2% geklettert in diesem Zeitraum. Die gute Nachricht, ein Sonnenschirm am Beckenrand oder die Badehose, das alles ist etwas günstiger geworden und mit dem Auto fahren wir rund 10 Minuten bis ins nächste Frei- oder Naturbad im Durchschnitt. Auf dem Land da dauert die Fahrt zur Abkühlung auch manchmal länger.
3: Für Luxemburg und die gesamte Großregion. Die Sonne begleitet uns noch durch den Abend und dazu gibt es über die Großregion verteilt mal mehr und mal weniger Wolken. Es bleibt aber trocken und die Temperaturen liegen aktuell bei 21 Grad in der Eifel und bei 25 Grad im Saartal. In der Nacht ist es die meiste Zeit gering bewölkt bis klar. Die Tiefstwerte liegen bei 13 bis 8 Grad und es geht trocken durch die Nacht. Morgen bleibt es dann in der Großregion weiterhin meist sonnig, nur zeitweise ziehen ein paar lockere Wolkenfelder vorbei und die Temperaturen steigen erneut auf Höchstwerte um die 22 bis maximal 26 Grad. Und hier noch der RTL-Verkehrsreport. Auf der A1 Trier-Luxemburg aufgepasst zwischen Sandweiler und dem Tunnel Howald. Starke Rauchentwicklung durch einen Heckenbrand. Auf der A4 in Richtung Luxemburg-Stadt gab es einen Unfall zwischen Esch-Lalonge und dem Kreuz Esch. Die rechte Spur ist deshalb blockiert. Vorsicht, Staugefahr. Und A7 Richtung Friedhaf, defektes Motorrad im Tunnel Gruft. Die rechte Spur ist dort aktuell gesperrt. Wir wünschen gute Fahrt.
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0: Und hier noch der RTL Verkehrsreport. In Luxemburg auf der A1 Trier-Luxemburg aufgepasst zwischen Sandweiler und dem Tunnel Howald. Ist nach einem Heckenbrand noch in beiden Richtungen die Überholspur gesperrt. Es staut sich auch in beide Richtungen und zwar auf einer Länge von ca. 5 Kilometern. A4 Richtung Luxemburg-Stadt, Unfall zwischen Esch-Lalonge und dem Kreuz Esch. Die rechte Spur ist blockiert. Auch dort besteht Staugefahr. Wir wünschen allen unterwegs weiterhin, da wo es geht, gute und sichere Fahrt und kommt vor allem gut an eurem Ziel an.
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0: Duell. Ich bin Philipp Ringel. Guten Abend. Kein Bier, kein Vino. Wer am Bahnhof unterwegs ist, ist es am besten trocken. Die Deutsche Bahn will nämlich an allen ihren Stationen ein striktes Alkoholverbot einführen. Das hat Bahnchefin Evelyn Palle angekündigt. Los geht's zum 1. September erstmal am Berliner Hauptbahnhof, in Kiel und Braunschweig. Bis Mitte Oktober soll das Verbot dann an allen 5400 Bahnhöfen gelten. Wer dagegen verstößt, bekommt einen Platzverweis oder ein Hausverbot. Der Todesschütze von Stade lebt nicht mehr. Er hat sich offenbar in Haft selbst das Leben genommen, teilt jetzt das Justizministerium Niedersachsen mit. Hinweise auf ein Verbrechen gibt es demnach bisher nicht. Laut aktuellen Infos hat er im Juni in einer Mutter-Kind-Einrichtung mit einer Pistole um sich geschossen und so 6 Menschen getötet. Wer nicht Hitze schwitzen will, geht ins Freibad und muss dafür immer tiefer in die Tasche greifen. Denn die Preise sind im vergangenen Monat um gut 4% gestiegen, sagt das Statistische Bundesamt. Mehr von Claudia Wächter.
1: Im Vergleich die Verbraucherpreise, die sind nur um gut 2% geklettert in diesem Zeitraum. Die gute Nachricht, ein Sonnenschirm am Beckenrand oder die Badehose, das alles ist etwas günstiger geworden. Und mit dem Auto fahren wir rund 10 Minuten bis ins nächste Frei- oder Natur. Im Durchschnitt. Auf dem Land, da dauert die Fahrt zur Abkühlung auch manchmal länger.
2: Für Luxemburg und die gesamte Großregion. Die Sonne begleitet uns noch durch den Abend und dazu gibt es über die Großregion verteilt mal mehr und mal weniger Wolken. Es bleibt aber trocken und die Temperaturen liegen aktuell bei 21 Grad in der Eifel und bei 25 Grad im Saartal. In der Nacht ist es die meiste Zeit gering bewölkt bis klar. Die Tiefstwerte liegen bei 13 bis 8 Grad und es geht trocken durch die Nacht. Morgen bleibt es dann in der Großregion weiterhin meist sonnig, nur zeitweise ziehen ein paar lockere Wolkenfelder vorbei und die Temperaturen steigen erneut auf Höchstwerte um die 22 bis maximal 26 Grad. Und hier noch der RTL-Verkehrsreport. A1 Trier-Luxemburg zwischen Sandweiler und dem Tunnel Hohwald ist nach einem Heckenbrand in beiden Richtungen noch die Überholspur gesperrt. Dort staut es sich in beide Richtungen. A13 Richtung Schengen, defektes Auto am Ende des Tunnels Illerange auf der rechten Spur. Und die Hauptstraße zwischen Esch und dem Keiler Putto ist aktuell wegen eines Polizeieinsatzes gesperrt. Wir wünschen allen unterwegs gute und sichere Fahrt.
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1: Ich bin Philipp Ringe und das sind die wichtigsten Meldungen des Tages. Kein Feierabendbierchen mehr, denn die Deutsche Bahn sagt Alkohol den Kampf an. An allen Stationen deutschlandweit ist der nämlich bis Mitte Oktober tabu. Bahnchefin Palla hat das angekündigt. Mehr von David Riemer.
2: Bahnchefin Palla verspricht sich dadurch mehr Ordnung und Sicherheit auf Bahnhöfen, aber auch in Zügen. Außerdem mehr Schutz von Mitarbeitenden und Reisenden. Wer gegen das Verbot verstößt, muss mit einem Platzverweis rechnen. Bei wiederholten Verstößen droht ein dauerhaftes Hausverbot. Die Bahn hofft langfristig auch auf weniger Streitigkeiten. Erfahrungen am Hamburger Hauptbahnhof hätten gezeigt, dass Konflikte nach einem Alkoholverbot deutlich zurückgegangen sind. Die entsprechenden Kontrollen sollen Bahnsicherheitskräfte und die Bundespolizei übernehmen.
1: Tatort Kinderzimmer, denn immer öfter werden Kinder Opfer von sexuellem Missbrauch. Das BKA hat neue Zahlen vorgestellt. Demnach wurden allein im letzten Jahr mehr als 17.000 Fälle registriert. Die Dunkelzahl dürfte aber deutlich höher liegen. Die häufigsten Opfer sind dabei Mädchen und die meisten Taten gibt es im Familien- oder Bekanntenkreis. In mehr als der Hälfte aller Fälle kannten sich Opfer und Täter. Der Todesschütze von Stade lebt nicht mehr. Er hat sich offenbar in Haft selbst das Leben genommen, teilt jetzt das Justizministerium Niedersachsen mit. Hinweise auf ein Verbrechen gibt es demnach bisher nicht. Laut aktuellen Infos hat er im Juni in einer Mutter-Kind-Einrichtung mit einer Pistole um sich geschossen und so 6 Menschen getötet. Im Nahen Osten gehen die Angriffe weiter. Der Iran hat wieder Verbündete der USA in der Region attackiert, unter anderem Kuwait. Dort gab es Angriffe zum Beispiel auf Stromanlagen. In Bahrain und Jordanien wurden Drohnen abgewehrt. Die USA haben ihre Angriffe auf den Iran ja wiederum erneut hochgefahren. Köpper, Kerze und Co. Wer gerne ins Freibad geht, muss dafür immer tiefer in die Tasche greifen, denn die Preise haben ordentlich angezogen. Um gut 4% im Juni zeigen Zahlen vom Statistischen Bundesamt. Claudia Wächter berichtet.
3: Ein Ferientag im Schwimmbad kann für eine Familie ganz schön teuer werden. Im Vergleich die Verbraucherpreise, die sind nur um gut 2% geklettert in diesem Zeitraum. Die gute Nachricht, ein Sonnenschirm am Beckenrand oder die Badehose, das alles ist etwas günstiger geworden und mit dem Auto fahren wir rund 10 Minuten bis ins nächste Frei- oder Naturbad im Durchschnitt. Auf dem Land da dauert die Fahrt zur Abkühlung auch manchmal länger.
1: Kein Platz mehr auf der Gamescom, denn so viele Aussteller wie in diesem Jahr gab es noch nie auf der weltweit größten Videospielmesse. Laut den Veranstaltern ist man zum ersten Mal komplett ausgebucht. Bedeutet, die Messe wird nochmal größer. Allein im letzten Jahr waren ja mehr als 1500 Aussteller dabei. Fast 360.000 Besucher zockten sich durch die neuesten Games und Konsolen.
4: Für Luxemburg und die gesamte Großregion. In der Großregion bleibt es meist gering bewölkt bis klar und auch weiterhin trocken. Die Tiefstwerte bewegen sich zwischen 13 Grad in den Tälern von Saarmosel und Alzett und 8 Grad in den höheren Lagen. Am Tag ist es dann von der Eifel bis zum Saartal weiterhin meist sonnig, nur zeitweise ziehen ein paar lockere Wolkenfelder vorbei. Insgesamt bleibt es dabei trocken und die Temperaturen klettern erneut auf Höchstwerte um die 22 bis 26 Grad. Und hier noch die Verkehrsinfos. In Luxemburg auf der A13 Schengen-Alzett ist wegen einer Baustelle im Tunnel Markusberg in beiden Richtungen aktuell nur eine Spur befahrbar. A6 Metzerbrücken-Kaiserslautern auf der Talbrücke Fechingen ist die Fahrbahn in beiden Richtungen wegen Brückenarbeiten verengt. Und A1 Saarbrücken in Richtung Trier zwischen dem Rastplatz Mehringer Höhe und der Ausfahrt Trier ist die linke Spur wegen Fahrbahnerneuerung gesperrt. Wir wünschen allen unterwegs gute und sichere Fahrt.
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1: Ich bin Philipp Ringe und das sind die wichtigsten Meldungen des Tages. Kein Feierabendbierchen mehr, denn die Deutsche Bahn sagt Alkohol den Kampf an. An allen Stationen deutschlandweit ist der nämlich bis Mitte Oktober tabu. Bahnchefin Palla hat das angekündigt. Mehr von David Riemer.
2: Bahnchefin Palla verspricht sich dadurch mehr Ordnung und Sicherheit auf Bahnhöfen, aber auch in Zügen. Außerdem mehr Schutz von Mitarbeitenden und Reisenden. Wer gegen das Verbot verstößt, muss mit einem Platzverweis rechnen. Bei wiederholten Verstößen droht ein dauerhaftes Hausverbot. Die Bahn hofft langfristig auch auf weniger Streitigkeiten. Erfahrungen am Hamburger Hauptbahnhof hätten gezeigt, dass Konflikte nach einem Alkoholverbot deutlich zurückgegangen sind. Die entsprechenden Kontrollen sollen Bahnsicherheitskräfte und die Bundespolizei übernehmen.
1: Tatort Kinderzimmer, denn immer öfter werden Kinder Opfer von sexuellem Missbrauch. Das BKA hat neue Zahlen vorgestellt. Demnach wurden allein im letzten Jahr mehr als 17.000 Fälle registriert. Die Dunkelzahl dürfte aber deutlich höher liegen. Die häufigsten Opfer sind dabei Mädchen und die meisten Taten gibt es im Familien- oder Bekanntenkreis. In mehr als der Hälfte aller Fälle kannten sich Opfer und Täter. Der Todesschütze von Stade lebt nicht mehr. Er hat sich offenbar in Haft selbst das Leben genommen, teilt jetzt das Justizministerium Niedersachsen mit. Hinweise auf ein Verbrechen gibt es demnach bisher nicht. Laut aktuellen Infos hat er im Juni in einer Mutter-Kind-Einrichtung mit einer Pistole um sich geschossen und so 6 Menschen getötet. Im Nahen Osten gehen die Angriffe weiter. Der Iran hat wieder Verbündete der USA in der Region attackiert, unter anderem Kuwait. Dort gab es Angriffe zum Beispiel auf Stromanlagen. In Bahrain und Jordanien wurden Drohnen abgewehrt. Die USA haben ihre Angriffe auf den Iran ja wiederum erneut hochgefahren. Körper, Kerze und Co. Wer gerne ins Freibad geht, muss dafür immer tiefer in die Tasche greifen, denn die Preise haben ordentlich angezogen. Um gut 4% im Juni zeigen Zahlen vom Statistischen Bundesamt. Claudia Wächter berichtet.
3: Ein Ferientag im Schwimmbad kann für eine Familie ganz schön teuer werden. Im Vergleich die Verbraucherpreise, die sind nur um gut 2% geklettert in diesem Zeitraum. Die gute Nachricht, ein Sonnenschirm am Beckenrand oder die Badehose, das alles ist etwas günstiger geworden und mit dem Auto fahren wir rund 10 Minuten bis ins nächste Frei- oder Naturbad im Durchschnitt. Auf dem Land da dauert die Fahrt zur Abkühlung auch manchmal länger.
1: Kein Platz mehr auf der Gamescom, denn so viele Aussteller wie in diesem Jahr gab es noch nie auf der weltweit größten Videospielmesse. Laut den Veranstaltern ist man zum ersten Mal komplett ausgebucht. Bedeutet, die Messe wird nochmal größer. Allein im letzten Jahr waren ja mehr als 1500 Aussteller dabei. Fast 360.000 Besucher zockten sich durch die neuesten Games und Konsolen.
4: Für Luxemburg und die gesamte Großregion. In der Großregion bleibt es meist gering bewölkt bis klar und auch weiterhin trocken. Die Tiefstwerte bewegen sich zwischen 13 Grad in den Tälern von Saarmosel und Alzett und 8 Grad in den höheren Lagen. Am Tag ist es dann von der Eifel bis zum Saartal weiterhin meist sonnig, nur zeitweise ziehen ein paar lockere Wolkenfelder vorbei. Insgesamt bleibt es dabei trocken und die Temperaturen klettern erneut auf Höchstwerte um die 22 bis 26 Grad. Und hier noch die Verkehrsinfos. In Luxemburg auf der A13 Schengen-Alzett ist wegen einer Baustelle im Tunnel Markusberg in beiden Richtungen aktuell nur eine Spur befahrbar. A6 Metzerbrücken-Kaiserslautern auf der Talbrücke Fechingen ist die Fahrbahn in beiden Richtungen wegen Brückenarbeiten verengt. Und A1 Saarbrücken in Richtung Trier zwischen dem Rastplatz Mehringer Höhe und der Ausfahrt Trier ist die linke Spur wegen Fahrbahnerneuerung gesperrt. Wir wünschen allen unterwegs gute und sichere Fahrt.
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0: Ich bin Philipp Ringe und das sind die wichtigsten Meldungen des Tages. Kein Feierabendbierchen mehr, denn die Deutsche Bahn sagt Alkohol den Kampf an. An allen Stationen deutschlandweit ist der nämlich bis Mitte Oktober tabu. Bahnchefin Paller hat das angekündigt. Mehr von David Riemer.
1: Bahnchefin Paller verspricht sich dadurch mehr Ordnung und Sicherheit auf Bahnhöfen, aber auch in Zügen. Außerdem mehr Schutz von Mitarbeitenden und Reisenden. Wer gegen das Verbot verstößt, muss mit einem Platzverweis rechnen. Bei wiederholten Verstößen droht ein dauerhaftes Hausverbot. Die Bahn hofft langfristig auch auf weniger Streitigkeiten. Erfahrungen am Hamburger Hauptbahnhof hätten gezeigt, dass Konflikte nach einem Alkoholverbot deutlich zurückgegangen sind. Die entsprechenden Kontrollen sollen Bahnsicherheitskräfte und die Bundespolizei übernehmen.
0: Tatort Kinderzimmer, denn immer öfter werden Kinder Opfer von sexuellem Missbrauch. Das BKA hat neue Zahlen vorgestellt. Demnach wurden allein im letzten Jahr mehr als 17.000 Fälle registriert. Die Dunkelzahl dürfte aber deutlich höher liegen. Die häufigsten Opfer sind dabei Mädchen und die meisten Taten gibt es im Familien- oder Bekanntenkreis. In mehr als der Hälfte aller Fälle kannten sich Opfer und Täter. Der Todesschütze von Stade lebt nicht mehr. Er hat sich offenbar in Haft selbst das Leben genommen, teilt jetzt das Justizministerium Niedersachsen mit. Hinweise auf ein Verbrechen gibt es demnach bisher nicht. Laut aktuellen Infos hat er im Juni in einer Mutter-Kind-Einrichtung mit einer Pistole um sich geschossen und so 6 Menschen getötet. Im Nahen Osten gehen die Angriffe weiter. Der Iran hat wieder Verbündete der USA in der Region attackiert, unter anderem Kuwait. Dort gab es Angriffe zum Beispiel auf Stromanlagen. In Bahrain und Jordanien wurden Drohnen abgewehrt. Die USA haben ihre Angriffe auf den Iran ja wiederum erneut hochgefahren. Köpper, Kerze und Co. Wer gerne ins Freibad geht, muss dafür immer tiefer in die Tasche greifen, denn die Preise haben ordentlich angezogen. Um gut 4% im Juni zeigen Zahlen vom Statistischen Bundesamt. Claudia Wächter berichtet.
2: Ein Ferientag im Schwimmbad kann für eine Familie ganz schön teuer werden. Im Vergleich die Verbraucherpreise, die sind nur um gut 2% geklettert in diesem Zeitraum. Die gute Nachricht, ein Sonnenschirm am Beckenrand oder die Badehose, das alles ist etwas günstiger geworden und mit dem Auto fahren wir rund 10 Minuten bis ins nächste Frei- oder Naturbad im Durchschnitt. Auf dem Land da dauert die Fahrt zur Abkühlung auch manchmal länger.
0: Kein Platz mehr auf der Gamescom, denn so viele Aussteller wie in diesem Jahr gab es noch nie auf der weltweit größten Videospielmesse. Laut den Veranstaltern ist man zum ersten Mal komplett ausgebucht. Bedeutet, die Messe wird nochmal größer. Allein im letzten Jahr waren ja mehr als 1500 Aussteller dabei. Fast 360.000 Besucher zockten sich durch die neuesten Games und Konsolen.
3: Für Luxemburg und die gesamte Großregion. In der Großregion bleibt es meist gering bewölkt bis klar und auch weiterhin trocken. Die Tiefstwerte bewegen sich zwischen 13 Grad in den Tälern von Saarmosel und Alzett und 8 Grad in den höheren Lagen. Am Tag ist es dann von der Eifel bis zum Saartal weiterhin meist sonnig, nur zeitweise ziehen ein paar lockere Wolkenfelder vorbei. Insgesamt bleibt es dabei trocken und die Temperaturen klettern erneut auf Höchstwerte um die 22 bis 26 Grad. Und hier noch die Verkehrsinfos. In Luxemburg auf der A13 Schengen-Alzett ist wegen einer Baustelle im Tunnel Markusberg in beiden Richtungen aktuell nur eine Spur befahrbar. A6 Metzerbrücken-Kaiserslautern auf der Talbrücke Fechingen ist die Fahrbahn in beiden Richtungen wegen Brückenarbeiten verengt. Und A1 Saarbrücken in Richtung Trier zwischen dem Rastplatz Mehringer Höhe und der Ausfahrt Trier ist die linke Spur wegen Fahrbahnerneuerung gesperrt. Wir wünschen allen unterwegs gute und sichere Fahrt.
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0: Ich bin Philipp Ringe und das sind die wichtigsten Meldungen des Tages. Kein Feierabendbierchen mehr, denn die Deutsche Bahn sagt Alkohol den Kampf an. An allen Stationen deutschlandweit ist der nämlich bis Mitte Oktober tabu. Bahnchefin Paller hat das angekündigt. Mehr von David Riemer.
1: Bahnchefin Paller verspricht sich dadurch mehr Ordnung und Sicherheit auf Bahnhöfen, aber auch in Zügen. Außerdem mehr Schutz von Mitarbeitenden und Reisenden. Wer gegen das Verbot verstößt, muss mit einem Platzverweis rechnen. Bei wiederholten Verstößen droht ein dauerhaftes Hausverbot. Die Bahn hofft langfristig auch auf weniger Streitigkeiten. Erfahrungen am Hamburger Hauptbahnhof hätten gezeigt, dass Konflikte nach einem Alkoholverbot deutlich zurückgegangen sind. Die entsprechenden Kontrollen sollen Bahnsicherheitskräfte und die Bundespolizei übernehmen.
0: Tatort Kinderzimmer, denn immer öfter werden Kinder Opfer von sexuellem Missbrauch. Das BKA hat neue Zahlen vorgestellt. Demnach wurden allein im letzten Jahr mehr als 17.000 Fälle registriert. Die Dunkelzahl dürfte aber deutlich höher liegen. Die häufigsten Opfer sind dabei Mädchen und die meisten Taten gibt es im Familien- oder Bekanntenkreis. In mehr als der Hälfte aller Fälle kannten sich Opfer und Täter. Der Todesschütze von Stade lebt nicht mehr. Er hat sich offenbar in Haft selbst das Leben genommen, teilt jetzt das Justizministerium Niedersachsen mit. Hinweise auf ein Verbrechen gibt es demnach bisher nicht. Laut aktuellen Infos hat er im Juni in einer Mutter-Kind-Einrichtung mit einer Pistole um sich geschossen und so 6 Menschen getötet. Im Nahen Osten gehen die Angriffe weiter. Der Iran hat wieder Verbündete der USA in der Region attackiert, unter anderem Kuwait. Dort gab es Angriffe zum Beispiel auf Stromanlagen. In Bahrain und Jordanien wurden Drohnen abgewehrt. Die USA haben ihre Angriffe auf den Iran ja wiederum erneut hochgefahren. Köpper, Kerze und Co. Wer gerne ins Freibad geht, muss dafür immer tiefer in die Tasche greifen, denn die Preise haben ordentlich angezogen. Um gut 4% im Juni zeigen Zahlen vom Statistischen Bundesamt. Claudia Wächter berichtet.
2: Ein Ferientag im Schwimmbad kann für eine Familie ganz schön teuer werden. Im Vergleich die Verbraucherpreise, die sind nur um gut 2% geklettert in diesem Zeitraum. Die gute Nachricht, ein Sonnenschirm am Beckenrand oder die Badehose, das alles ist etwas günstiger geworden und mit dem Auto fahren wir rund 10 Minuten bis ins nächste Frei- oder Naturbad im Durchschnitt. Auf dem Land da dauert die Fahrt zur Abkühlung auch manchmal länger.
0: Kein Platz mehr auf der Gamescom, denn so viele Aussteller wie in diesem Jahr gab es noch nie auf der weltweit größten Videospielmesse. Laut den Veranstaltern ist man zum ersten Mal komplett ausgebucht. Bedeutet, die Messe wird nochmal größer. Allein im letzten Jahr waren ja mehr als 1500 Aussteller dabei. Fast 360.000 Besucher zockten sich durch die neuesten Games und Konsolen.
3: Für Luxemburg und die gesamte Großregion. In der Großregion bleibt es meist gering bewölkt bis klar und auch weiterhin trocken. Die Tiefstwerte bewegen sich zwischen 13 Grad in den Tälern von Saarmosel und Alzett und 8 Grad in den höheren Lagen. Am Tag ist es dann von der Eifel bis zum Saartal weiterhin meist sonnig, nur zeitweise ziehen ein paar lockere Wolkenfelder vorbei. Insgesamt bleibt es dabei trocken und die Temperaturen klettern erneut auf Höchstwerte um die 22 bis 26 Grad. Und hier noch die Verkehrsinfos. In Luxemburg auf der A13 Schengen-Alzett ist wegen einer Baustelle im Tunnel Markusberg in beiden Richtungen aktuell nur eine Spur befahrbar. A6 Metzerbrücken-Kaiserslautern auf der Talbrücke Fechingen ist die Fahrbahn in beiden Richtungen wegen Brückenarbeiten verengt. Und A1 Saarbrücken in Richtung Trier zwischen dem Rastplatz Mehringer Höhe und der Ausfahrt Trier ist die linke Spur wegen Fahrbahnerneuerung gesperrt. Wir wünschen allen unterwegs gute und sichere Fahrt.
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1: Ich bin Philipp Ringe und das sind die wichtigsten Meldungen des Tages. Kein Feierabendbierchen mehr, denn die Deutsche Bahn sagt Alkohol den Kampf an. An allen Stationen deutschlandweit ist der nämlich bis Mitte Oktober tabu. Bahnchefin Palla hat das angekündigt. Mehr von David Riemer.
2: Bahnchefin Palla verspricht sich dadurch mehr Ordnung und Sicherheit auf Bahnhöfen, aber auch in Zügen. Außerdem mehr Schutz von Mitarbeitenden und Reisenden. Wer gegen das Verbot verstößt, muss mit einem Platzverweis rechnen. Bei wiederholten Verstößen droht ein dauerhaftes Hausverbot. Die Bahn hofft langfristig auch auf weniger Streitigkeiten. Erfahrungen am Hamburger Hauptbahnhof hätten gezeigt, dass Konflikte nach einem Alkoholverbot deutlich zurückgegangen sind. Die entsprechenden Kontrollen sollen Bahnsicherheitskräfte und die Bundespolizei übernehmen.
1: Tatort Kinderzimmer, denn immer öfter werden Kinder Opfer von sexuellem Missbrauch. Das BKA hat neue Zahlen vorgestellt. Demnach wurden allein im letzten Jahr mehr als 17.000 Fälle registriert. Die Dunkelzahl dürfte aber deutlich höher liegen. Die häufigsten Opfer sind dabei Mädchen und die meisten Taten gibt es im Familien- oder Bekanntenkreis. In mehr als der Hälfte aller Fälle kannten sich Opfer und Täter. Der Todesschütze von Stade lebt nicht mehr. Er hat sich offenbar in Haft selbst das Leben genommen, teilt jetzt das Justizministerium Niedersachsen mit. Hinweise auf ein Verbrechen gibt es demnach bisher nicht. Laut aktuellen Infos hat er im Juni in einer Mutter-Kind-Einrichtung mit einer Pistole um sich geschossen und so 6 Menschen getötet. Im Nahen Osten gehen die Angriffe weiter. Der Iran hat wieder Verbündete der USA in der Region attackiert, unter anderem Kuwait. Dort gab es Angriffe zum Beispiel auf Stromanlagen. In Bahrain und Jordanien wurden Drohnen abgewehrt. Die USA haben ihre Angriffe auf den Iran ja wiederum erneut hochgefahren. Körper, Kerze und Co. Wer gerne ins Freibad geht, muss dafür immer tiefer in die Tasche greifen, denn die Preise haben ordentlich angezogen. Um gut 4% im Juni zeigen Zahlen vom Statistischen Bundesamt. Claudia Wächter berichtet.
3: Ein Ferientag im Schwimmbad kann für eine Familie ganz schön teuer werden. Im Vergleich die Verbraucherpreise, die sind nur um gut 2% geklettert in diesem Zeitraum. Die gute Nachricht, ein Sonnenschirm am Beckenrand oder die Badehose, das alles ist etwas günstiger geworden und mit dem Auto fahren wir rund 10 Minuten bis ins nächste Frei- oder Naturbad im Durchschnitt. Auf dem Land da dauert die Fahrt zur Abkühlung auch manchmal länger.
1: Kein Platz mehr auf der Gamescom, denn so viele Aussteller wie in diesem Jahr gab es noch nie auf der weltweit größten Videospielmesse. Laut den Veranstaltern ist man zum ersten Mal komplett ausgebucht. Bedeutet, die Messe wird nochmal größer. Allein im letzten Jahr waren ja mehr als 1500 Aussteller dabei. Fast 360.000 Besucher zockten sich durch die neuesten Games und Konsolen.
4: Für Luxemburg und die gesamte Großregion. In der Großregion bleibt es meist gering bewölkt bis klar und auch weiterhin trocken. Die Tiefstwerte bewegen sich zwischen 13 Grad in den Tälern von Samosel und Alzett und 8 Grad in den höheren Lagen. Am Tag ist es dann von der Eifel bis zum Saartal weiterhin meist sonnig, nur zeitweise ziehen ein paar lockere Wolkenfelder vorbei. Insgesamt bleibt es dabei trocken und die Temperaturen klettern erneut auf Höchstwerte um die 22 bis 26 Grad. Und hier noch die Verkehrsinfos. In Luxemburg auf der A13 Schengen-Alzett ist wegen einer Baustelle im Tunnel Markusberg in beiden Richtungen aktuell nur eine Spur befahrbar. A6 Metzerbrücken-Kaiserslautern auf der Talbrücke Fechingen ist die Fahrbahn in beiden Richtungen wegen Brückenarbeiten verengt. Und A1 Saarbrücken in Richtung Trier zwischen dem Rastplatz Mehringer Höhe und der Ausfahrt Trier ist die linke Spur wegen Fahrbahnerneuerung gesperrt. Wir wünschen allen unterwegs gute und sichere Fahrt.
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1: Ich bin Philipp Ringe und das sind die wichtigsten Meldungen des Tages. Kein Feierabendbierchen mehr, denn die Deutsche Bahn sagt Alkohol den Kampf an. An allen Stationen deutschlandweit ist der nämlich bis Mitte Oktober tabu. Bahnchefin Palla hat das angekündigt. Mehr von David Riemer.
2: Bahnchefin Palla verspricht sich dadurch mehr Ordnung und Sicherheit auf Bahnhöfen, aber auch in Zügen. Außerdem mehr Schutz von Mitarbeitenden und Reisenden. Wer gegen das Verbot verstößt, muss mit einem Platzverweis rechnen. Bei wiederholten Verstößen droht ein dauerhaftes Hausverbot. Die Bahn hofft langfristig auch auf weniger Streit. Erfahrungen am Hamburger Hauptbahnhof hätten gezeigt, dass Konflikte nach einem Alkoholverbot deutlich zurückgegangen sind. Die entsprechenden Kontrollen sollen Bahnsicherheitskräfte und die Bundespolizei übernehmen.
1: Tatort Kinderzimmer, denn immer öfter werden Kinder Opfer von sexuellem Missbrauch. Das BKA hat neue Zahlen vorgestellt. Demnach wurden allein im letzten Jahr mehr als 17.000 Fälle registriert. Die Dunkelzahl dürfte aber deutlich höher liegen. Die häufigsten Opfer sind dabei Mädchen und die meisten Taten gibt es im Familien- oder Bekanntenkreis. In mehr als der Hälfte aller Fälle kannten sich Opfer und Täter. Der Todesschütze von Stade lebt nicht mehr. Er hat sich offenbar in Haft selbst das Leben genommen, teilt jetzt das Justizministerium Niedersachsen mit. Hinweise auf ein Verbrechen gibt es demnach bisher nicht. Laut aktuellen Infos hat er im Juni in einer Mutter-Kind-Einrichtung mit einer Pistole um sich geschossen und so 6 Menschen getötet. Im Nahen Osten gehen die Angriffe weiter. Der Iran hat wieder Verbündete der USA in der Region attackiert, unter anderem Kuwait. Dort gab es Angriffe zum Beispiel auf Stromanlagen. In Bahrain und Jordanien wurden Drohnen abgewehrt. Die USA haben ihre Angriffe auf den Iran ja wiederum erneut hochgefahren. Körperkerze und Co. Wer gerne ins Freibad geht, muss dafür immer tiefer in die Tasche greifen, denn die Preise haben ordentlich angezogen. Um gut 4% im Juni zeigen Zahlen vom Statistischen Bundesamt. Claudia Wächter berichtet.
3: Ein Ferientag im Schwimmbad kann für eine Familie ganz schön teuer werden. Im Vergleich die Verbraucherpreise, die sind nur um gut 2% geklettert in diesem Zeitraum. Die gute Nachricht, ein Sonnenschirm am Beckenrand oder die Badehose, das alles ist etwas günstiger geworden und mit dem Auto fahren wir rund 10 Minuten bis ins nächste Frei- oder Naturbad im Durchschnitt. Auf dem Land da dauert die Fahrt zur Abkühlung auch manchmal länger.
1: Kein Platz mehr auf der Gamescom, denn so viele Aussteller wie in diesem Jahr gab es noch nie auf der weltweit größten Videospielmesse. Laut den Veranstaltern ist man zum ersten Mal komplett ausgebucht. Bedeutet, die Messe wird nochmal größer. Allein im letzten Jahr waren ja mehr als 1.500 Aussteller dabei. Fast 360.000 Besucher zockten sich durch die neuesten Games und Konsolen.
4: Für Luxemburg und die gesamte Großregion. In der Großregion bleibt es meist gering bewölkt bis klar und auch weiterhin trocken. Die Tiefstwerte bewegen sich zwischen 13 Grad in den Tälern von Saarmosel und Alzett und 8 Grad in den höheren Lagen. Am Tag ist es dann von der Eifel bis zum Saartal weiterhin meist sonnig, nur zeitweise ziehen ein paar lockere Wolkenfelder vorbei. Insgesamt bleibt es dabei trocken und die Temperaturen klettern erneut auf Höchstwerte um die 22 bis 26 Grad. Und hier noch die Verkehrsinfos. In Luxemburg auf der A13 Schengen-Alzett ist wegen einer Baustelle im Tunnel Markusberg in beiden Richtungen aktuell nur eine Spur befahrbar. A6 Metzerbrücken-Kaiserslautern auf der Talbrücke Fechingen ist die Fahrbahn in beiden Richtungen wegen Brückenarbeiten verengt. Und A1 Saarbrücken in Richtung Trier zwischen dem Rastplatz Mehringer Höhe und der Ausfahrt Trier ist die linke Spur wegen Fahrbahnerneuerung gesperrt. Wir wünschen allen unterwegs gute und sichere Fahrt.
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1: Ich bin Philipp Ringe und das sind die wichtigsten Meldungen des Tages. Kein Feierabendbierchen mehr, denn die Deutsche Bahn sagt Alkohol den Kampf an. An allen Stationen deutschlandweit ist der nämlich bis Mitte Oktober tabu. Bahnchefin Palla hat das angekündigt. Mehr von David Riemer.
2: Bahnchefin Palla verspricht sich dadurch mehr Ordnung und Sicherheit auf Bahnhöfen, aber auch in Zügen. Außerdem mehr Schutz von Mitarbeitenden und Reisenden. Wer gegen das Verbot verstößt, muss mit einem Platzverweis rechnen. Bei wiederholten Verstößen droht ein dauerhaftes Hausverbot. Die Bahn hofft langfristig auch auf weniger Streitigkeiten. Erfahrungen am Hamburger Hauptbahnhof hätten gezeigt, dass Konflikte nach einem Alkoholverbot deutlich zurückgegangen sind. Die entsprechenden Kontrollen sollen Bahnsicherheitskräfte und die Bundespolizei übernehmen.
1: Tatort Kinderzimmer, denn immer öfter werden Kinder Opfer von sexuellem Missbrauch. Das BKA hat neue Zahlen vorgestellt. Demnach wurden allein im letzten Jahr mehr als 17.000 Fälle registriert. Die Dunkelzahl dürfte aber deutlich höher liegen. Die häufigsten Opfer sind dabei Mädchen und die meisten Taten gibt es im Familien- oder Bekanntenkreis. In mehr als der Hälfte aller Fälle kannten sich Opfer und Täter. Der Todesschütze von Stade lebt nicht mehr. Er hat sich offenbar in Haft selbst das Leben genommen, teilt jetzt das Justizministerium Niedersachsen mit. Hinweise auf ein Verbrechen gibt es demnach bisher nicht. Laut aktuellen Infos hat er im Juni in einer Mutter-Kind-Einrichtung mit einer Pistole um sich geschossen und so 6 Menschen getötet. Im Nahen Osten gehen die Angriffe weiter. Der Iran hat wieder Verbündete der USA in der Region attackiert, unter anderem Kuwait. Dort gab es Angriffe zum Beispiel auf Stromanlagen. In Bahrain und Jordanien wurden Drohnen abgewehrt. Die USA haben ihre Angriffe auf den Iran ja wiederum erneut hochgefahren. Körperkerze und Co. Wer gerne ins Freibad geht, muss dafür immer tiefer in die Tasche greifen, denn die Preise haben ordentlich angezogen. Um gut 4% im Juni zeigen Zahlen vom Statistischen Bundesamt. Claudia Wächter berichtet.
3: Ein Ferientag im Schwimmbad kann für eine Familie ganz schön teuer werden. Im Vergleich die Verbraucherpreise, die sind nur um gut 2% geklettert in diesem Zeitraum. Die gute Nachricht, ein Sonnenschirm am Beckenrand oder die Badehose, das alles ist etwas günstiger geworden und mit dem Auto fahren wir rund 10 Minuten bis ins nächste Frei- oder Naturbad im Durchschnitt. Auf dem Land da dauert die Fahrt zur Abkühlung auch manchmal länger.
1: Kein Platz mehr auf der Gamescom, denn so viele Aussteller wie in diesem Jahr gab es noch nie auf der weltweit größten Videospielmesse. Laut den Veranstaltern ist man zum ersten Mal komplett ausgebucht. Bedeutet, die Messe wird nochmal größer. Allein im letzten Jahr waren ja mehr als 1500 Aussteller dabei. Fast 360.000 Besucher zockten sich durch die neuesten Games und Konsolen.
4: Für Luxemburg und die gesamte Großregion. In der Großregion bleibt es meist gering bewölkt bis klar und auch weiterhin trocken. Die Tiefstwerte bewegen sich zwischen 13 Grad in den Tälern von Saarmosel und Alzett und 8 Grad in den höheren Lagen. Am Tag ist es dann von der Eifel bis zum Saartal weiterhin meist sonnig, nur zeitweise ziehen ein paar lockere Wolkenfelder vorbei. Insgesamt bleibt es dabei trocken und die Temperaturen klettern erneut auf Höchstwerte um die 22 bis 26 Grad. Und hier noch die Verkehrsinfos. In Luxemburg auf der A13 Schengen-Alzett ist wegen einer Baustelle im Tunnel Markusberg in beiden Richtungen aktuell nur eine Spur befahrbar. A6 Metzerbrücken-Kaiserslautern auf der Talbrücke Fechingen ist die Fahrbahn in beiden Richtungen wegen Brückenarbeiten verengt. Und A1 Saarbrücken in Richtung Trier zwischen dem Rastplatz Mehringer Höhe und der Ausfahrt Trier ist die linke Spur wegen Fahrbahnerneuerung gesperrt. Wir wünschen allen unterwegs gute und sichere Fahrt.
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